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0: 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Guter Hinweis, aber leider nicht richtig. 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
1: Wenn man irgendwas irgendwo verloren hat, dann soll man am besten ganz ruhig sitzen bleiben, denn dann kann man sich am besten erinnern, wo es denn wohl sein könnte.
2: Okay, das widerspricht aber diesem Lifehack, den ich mal gehört habe. Ja. Wenn man irgendwas vergessen hat oder auch zum Teil verloren hat, dann sollte man diese Schritte nochmal nachgehen. Also ich sag, dass es fake ist.
1: Das ist
0: fake.
1: Also recht hast du schon mal und du hast auch recht mit dem Bewegen, aber ein Experiment hat gezeigt, man sollte rückwärts laufen, denn dann konnten sich ganz viele Leute an Sachen wieder erinnern.
2: Und wer auf 100%ige Sicherheit gehen möchte, der spricht einfach rückwärts.
1: Ja.
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1: Im Studio Imme Kasten. Die Fußball-WM läuft. Im Aztekenstadion in Mexiko-Stadt hat Co-Gastgeber Mexiko das Eröffnungsspiel gegen Südafrika mit 2:0 gewonnen. Zuvor sorgten internationale Musikstars bei der Eröffnungsfeier für Stimmung. Deutschland startet am Sonntag gegen Curaçao ins Turnier. US-Präsident Trump hat die für heute Nacht angedrohten Angriffe auf den Iran wieder abgesagt. Nach Gesprächen mit Teheran zeichnet sich eine Verhandlungslösung ab, schrieb er auf seinem Online-Portal. Angeblich soll ein Friedensabkommen bevorstehen, Details nannte Trump nicht. Heute steht der womöglich größte Börsengang in der Geschichte an. Elon Musk will für sein Raumfahrtunternehmen SpaceX umgerechnet rund 75 Milliarden Dollar einsammeln und damit alle anderen Aktiendebüts in den Schatten stellen. Musk könnte so der erste Billionär der Welt werden. Im Bundestag geht es heute erstmals um die umstrittene Reform der gesetzlichen Krankenkassen. Der Entwurf von Bundesgesundheitsministerin Baken sieht unter anderem vor, dass Patienten mehr bei Medikamenten zuzahlen sollen. Außerdem wird über die umstrittene Reform des Heizungsgesetzes beraten.
2: 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Geschafft. Könnte man fast sagen. Es ist Freitag, hoch die Hände.
3: Wochenende.
2: Und einen wunderschönen
3: guten Morgen
2: noch oben drauf. Herzlich willkommen und schön, dass nichts los ist auf den Straßen, es rollt.
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2: Dann gebe ich euch noch schnell die 93.3 mit auf den Weg. Das heißt, wenn ihr auf dem Weg in die Arbeit seid und vielleicht einen Blitzer sehen solltet, ruft uns an oder schickt uns gerne eine WhatsApp.
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2: Ja, und was wir gerne mal wieder mitnehmen wollen würden, wäre schöneres, sonniges, trockeneres Wetter.
3: Also heute definitiv nicht. 17 Grad, Wolken und Regen gibt's. Also nehmt den Schirm mit, es wird heute eher grau.
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2: Jo, backen wir's. Einen wunderschönen.
3: Guten Morgen.

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1: 6 Punkte gilt es in dieser Woche zu schlagen. Vielleicht kein Problem für die Isabel. Guten Morgen.
2: Guten Morgen.
1: Was du auf jeden Fall sein kannst, ist ein Fan von Stadtland Energy. Das zocken wir jetzt mit dir. Und zwar auch mit folgendem Buchstaben. Hier kommt der Zufallsgenerator.
3: O.
1: Wie Otto.
4: Eine Stadt mit O.
2: Oslo.
4: Ein Land.
2: Oman.
4: Ein Tier.
2: Otter.
4: Ein Motto für eine Party.
2: Oversize-Klamotte.
4: Gut, ein Körperteil.
2: Oberarm.
4: Das hast du in der Küche.
2: Ein Ofen.
4: Das hast du immer in deiner Tasche.
2: Ohrringe.
4: Ein Geschenk für deine beste Freundin.
2: Ohrringe.
4: Damit würdest du.
2: Oregano.
1: Ah, und da ist die Zeit vorbei. Isabel. Isabel, wenn das ein Spielstand wäre bei einem Fußballspiel, dann wäre das ein brutaler Sieg gewesen. Für dich sind es 9 Punkte!
2: Ey!

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2: Im Studio, im Kasten. Die Fußball-WM läuft. Im Aztekenstadion in Mexiko-Stadt hat Co-Gastgeber Mexiko das Eröffnungsspiel gegen Südafrika mit 2:0 gewonnen. Zuvor sorgten internationale Musikstars bei der Eröffnungsfeier für Stimmung. Deutschland startet am Sonntag gegen Curaçao ins Turnier. US-Präsident Trump hat die für heute Nacht angedrohten Angriffe auf den Iran wieder abgesagt. Nach Gesprächen mit Teheran zeichnet sich eine Verhandlungslösung ab, schrieb er auf seinem Online-Portal. Angeblich soll ein Friedensabkommen bevorstehen. Details nannte Trump nicht. Heute steht der womöglich größte Börsengang in der Geschichte an. Elon Musk will für sein Raumfahrtunternehmen SpaceX umgerechnet rund 75 Milliarden Dollar einsammeln und damit alle anderen Aktiendebüts in den Schatten stellen. Musk könnte so der erste Billionär der Welt werden. Im Bundestag geht es heute erstmals um die umstrittene Reform der gesetzlichen Krankenkassen. Der Entwurf von Bundesgesundheitsministerin Baken sieht unter anderem vor, dass Patienten mehr bei Medikamenten zuzahlen sollen. Außerdem wird über die umstrittene Reform des Heizungsgesetzes beraten.
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3: Kurz nach 17:30 haben wir's und da gibt's nichts zu verkünden. Alles gut.
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3: Auch da ist die Liste leer. Ihr könnt jederzeit anrufen oder uns eine WhatsApp durchhauen. 93 3 93 3, falls ihr schon was sehen solltet. Danke.
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4: Wir starten heute grau ins Wochenende. Es wird auch regnerisch und bewölkt, also nehmt auf jeden Fall den Schirm mit. 17 Grad gibt's noch on top.
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3: Die Woche hat ein Ende. Anders gesagt, es ist Freitag. Einen wunderschönen
4: guten Morgen.

0: Laptop und Lederhose.
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0: Ich behaupte, das ist der offizielle Werbespruch vom Freistaat Bayern.
2: Ja, könnte man vermuten. Es hat doch irgendein Politiker mal gedroppt, glaube ich. Laptop und Lederhosen. Ich glaube, Edmund Stoiber damals.
3: Ja, hier, Laptop und Lederhosen. Das passt zu Bayern, liebe Freunde der CSU.
0: Okay.
2: Aber ich glaube nicht, dass das der offizielle Spruch ist. Der ist schon so alt, weil ich meine, wer hatte noch einen Laptop?

0: haben doch mittlerweile Smartphone. Also wenn, dann müsstest du Lederhosen und Smartphone
1: heißen. Aber daheim, also du hast ja auch einen Laptop.
0: Ja, aber nicht in der Lederhosen. Nicht in der Lederhosen. In der Lederhosen habe ich ein Handy. Oder ein Smartphone in dem Fall.
1: Deswegen Laptop und Lederhosen, so, nicht und Laptop in der Lederhosen. Also, lock uns ein, München.
0: Nein, ich sage, dass es fake ist. Bayern ist so cool, wir brauchen noch nicht mal einen Slogan.
1: Alles klar, ich löse auf. Der offizielle Werbespruch vom Freistaat Bayern ist Laptop und Lederhose und das ist
2: fake.
1: Bayern hat als eins der wenigen Bundesländer gar keinen Spruch.
0: Siehst du?
1: Die anderen zum Beispiel haben sowas wie an Hessen führt kein Weg vorbei oder auch für Niedersachsen, das ist groß.
0: Mhm. Ja, Ansichtssache, ob Niedersachsen so großartig ist.

0: Immer die besten neuen Hits, die gibt's von uns. Einen wunderschönen.
1: Guten Morgen.
0: Und jetzt unseren Energy Soundcheck kommt von DJ Goja und heißt Michiko.
1: Und das, meine Lieben, ist so ein richtig geiler Sommersong, so nach dem Motto, wir haben das Meer vor uns, sitzen in der Strandbar, die Sonne geht gerade unter, der Drink schmeckt und das Leben ist gut. Also ich hoffe, dieser Vibe kommt bei euch rüber, auch trotz Wolken.
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1: Seit knapp 2 Monaten ist Dieter Reiter nicht mehr unser Oberbürgermeister. Durch die FC Bayern-Affäre ist seine Amtszeit ja nicht so gut geendet, Ole. Das wird auch nicht besser.
2: Ja, weil gegen ihn jetzt ein Disziplinarverfahren eingeleitet wurde. Die Regierung von Oberbayern prüft, ob Reiter gegen Beamten rechtliche Vorschriften verstoßen hat. Konkret geht es um seine frühere vergütete Tätigkeit beim FC Bayern München, die laut Vorwürfen nicht vom Stadtrat genehmigt worden war. Ob tatsächlich ein Dienstvergehen vorliegt, soll nun das laufende Verfahren klären. Bis zu einer Entscheidung gilt dann jetzt noch die Unschuldsvermutung. Dann wird es jetzt doch keinen ICE, der vom Hauptbahnhof zu unserem Flughafen fährt, geben.
1: Aha.
2: Grund ist die bereits stark ausgelastete Strecke der S8 Richtung Flughafen. Laut Bahn lässt sich eine Fernverkehrsanbindung mit der aktuellen Infrastruktur einfach nicht sinnvoll umsetzen. Wann ein ICE tatsächlich direkt mal zum Münchner Airport fährt, ist also weiterhin offen. Und es ist Fußball-WM.
1: Ja.
2: Beim Eröffnungsspiel hat Mexiko 2:0 gegen Südafrika gewonnen und es hat einfach mal 3 rote Karten gegeben.
1: Irre.
2: Also richtig wild. Wir spielen ja dann übermorgen gegen Curaçao.
1: Und ich hoffe, das wird ein interessanteres Spiel werden, weil das Eröffnungsspiel gestern, naja, da ist noch sehr viel Luft nach oben.
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1: Kurz nach 6, die Lage super entspannt. Ihr kommt aktuell super durch, aber fahrt vorsichtig. Aquaplaning durchaus ein Stichwort.
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1: Und natürlich nicht zu schnell. Speziell, wenn ihr auf der 99er unterwegs seid. Höhe Vaterstetten in der 80er-Zone wird geblitzt. Dankeschön, Laura, fürs Melden. Und in Fürstenried in der Neurieder Straße, 50er-Zone, runter vom Gas. 93.3, 93.3, da gerne Gas geben. Ruft uns an oder schickt uns eine WhatsApp. Merci.
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3: 17 Grad bekommen wir heute maximal. Die Wolken und der Regen sind am Start, also nehmt auf jeden Fall den Schirm mit. Es wird grau. Die Sonne zeigt sich wirklich nur selten. Dafür aber am Wochenende immer öfter. Es wird sonniger, trockener und wärmer.
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1: Na dann, let's go. Herzlich willkommen an diesem Freitag, einem wunderschönen.
3: Guten Morgen, ihr Lieben. Die beliebtesten Kindernamen sind rausgekommen.
1: Ja.
3: Und auf meinen Dana gehen wir in 10 Minuten so ein bisschen genauer ein.
1: Und bis dorthin immer die besten neuen Hits hier bei Energy.

0: Ich gebe Dana eine 8,5 von 10.
1: Boah, da liegt die Messlatte schon mal relativ hoch. Und somit herzlich willkommen an diesem Freitag. Hier ist Energy. Immer die besten neuen Hits, eine wunderschöne.
0: Guten Morgen. Gut, dass du das sagst. Also ja. Ich meine natürlich meinen Namen, Dana. Mhm. Weil die Liste der beliebtesten Kindernamen kam ja diese Woche raus. Und Sophia ist mal wieder auf Platz 1. Sehr basic, sehr klassisch. Da haben sich meine Eltern für ein bisschen was Außergewöhnlicheres entschieden, ja, mit Dana.
1: Das stimmt.
0: Und das hat mehrere Bedeutungen. Auch die Weise, die Schöne, die Gute. Aber es hat eine Zeit gedauert, bis ich mich damit tatsächlich angefreundet habe. So als Teenie-Alter wollte ich eigentlich nur immer was 0815-mäßiges. Aber mittlerweile wirklich, wie gesagt, 8,5, bin ziemlich zufrieden mit Dana.
1: Also man kann auch dazu sagen, dass Dana jetzt auch nicht so der
0: gängige
1: Name ist, richtig. Also
0: absolut.
1: Ich finde, ist in Ordnung. Meine Mutter fragt mich auch immer, wenn sie die Show hört, ist Dana eine Abkürzung für etwas?
0: Das haben früher auch ganz viele immer gefragt. So von Daniela, wo ich mir denke, nein, einfach nur Dana.
1: Ja.
0: Ist tatsächlich auch, ich glaube, vor allem in Amerika oder so, auch manchmal ein Männername.
1: Dana.

0: Ja, Dana. Mann und Frau sind also ganz wild tatsächlich. Mein Name ist ein bisschen interessant, muss ich schon dazu sagen. Und wir wollten von euch mal wissen auf Instagram, ob ihr denn zufrieden seid mit eurem Namen. Und 80% meinten ja. Das ist doch sehr schön.
1: Ja, jetzt geht's aber auch mal um die Jungs. Und da ist ja Noah der beliebteste Jungsname. So viel kann ich euch schon mal verraten. Noah ist nicht mein Name, mein Vorname. Ich bin jetzt seit

0: Vodafone.
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0: Der Telefonanbieter heißt so, behaupte ich, weil das erste Telefon Voda hieß.
2: Ha, gute Frage. Also es gibt ja öfters Markennamen, die nach Städten oder auch nach Menschen benannt werden. Mhm. Haribo zum Beispiel mit Bonn und so weiter. Ob das bei Vodafone der Fall ist, wage ich so ein bisschen zu bezweifeln. Ich glaube, dass Voda irgendwie wahrscheinlich irgendwas Lateinisches bedeutet, mhm, für Telefonieren oder Kommunikation, mhm, etc. Deswegen sage ich, dass es fake ist.
0: Alles klar, ich löse auf. Der Mobilfunkanbieter Vodafone heißt so, weil das erste Telefon der Firma Voda hieß, das ist...
1: Fake.
0: Mhm. Nee, es ist eine Abkürzung. Und ach so, zwar Voice, Data, Phone. Also Stimme, Daten und Phone. Telefon.
2: Ein bisschen was Lateinisches.
0: Ja.
2: Ganz leicht, ganz leicht.

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2: So, jetzt gibt's endgültig keine Hoffnung mehr für die Löwen. Ole, der Abstieg ist jetzt offiziell bestätigt.
3: Denn der DFB hat das Teilnehmerfeld für die dritte Liga der Saison 2026-27 bestätigt und die Löwen sind nicht dabei. Obwohl 1860 den Klassenerhalt sportlich geschafft hatte, erhielt der Verein keine Lizenz für die kommende Spielzeit. Grund dafür sind ja die 2,7 Millionen Euro, die der Verein nicht aufbringen konnte. Alle Hoffnungen auf eine nachträgliche Lösung sind damit vom Tisch. Statt der Münchner rückt nun der TSV Havelse in die dritte Liga nach. Für die Löwen geht es dann in der kommenden Saison in der Regionalliga Bayern weiter. Dann fordert die SPD im Münchner Stadtrat strengere Regeln für E-Scooter. Künftig sollen die Roller nur noch auf ausgewiesenen Abstellflächen geparkt werden dürfen, ähnlich wie es jetzt in der Altstadt bereits geregelt ist. Dort hat sich das sogenannte Geofencing laut Stadt bewährt, weil deutlich weniger Scooter einfach irgendwo abgestellt werden. Also das bedeutet, die dürfen dann nur noch in so einem 100 Meter Rahmen von dieser Station abgestellt werden. Mhm. Das Problem ist aber gerade noch, München kann solche Regeln nur eingeschränkt durchsetzen und ist gerade noch auf die freiwillige Mitarbeit der Anbieter angewiesen.
2: Okay.
3: Und dann ist morgen Weltblutspendetag. Da wird natürlich wieder dran erinnert, dass es ein wichtiges Thema ist. Es passiert nur immer weniger. Hat auch damit zu tun, dass bis jetzt eher die älteren Generationen viel gespendet haben. Der ADAC sagt, da muss man einfach auch ein bisschen bessere Angebote für jüngere Leute machen. Und am Ende läuft es dann halt auch viel über Geld.
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2: Kurz um 6:30, alles cool, alles entspannt, hier kommt super durch.
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2: Die möchte ich euch auf keinen Fall verschweigen. In Fürstenried in der Neuriederstraße wird geblitzt in der 50er Zone und auch auf der A99 Höhe Vaterstetten in der 80er Zone. 93 3, das ist die Nummer für mir. Ruft einfach an oder schickt uns eine WhatsApp, wenn ihr noch mehr für uns habt. Danke.
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5: Es ist wirklich nur noch heute, nur noch ein Tag grau und regnerisch bei 17 Grad. Denn ab morgen, ihr Lieben, haben wir wirklich so eine ganz krasse, schöne, sonnige Strecke. Da wird es immer trockener und wärmer.
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2: Na dann, hoch die Hände.
5: Wochenende.
2: Und somit herzlich willkommen an diesem Freitag, einem wunderschönen.
5: Guten Morgen.
2: Jetzt mit Olivia Dean, die hat jetzt in einem Interview gesagt, mir ist ein bisschen unangenehm, dieser ganze Hype um meine Person. Ich bin doch nur eine ganz normale Persönlichkeit. Finde ich ehrlich gesagt nicht, weil sie hat eine wunderbare Stimme. Hier ist sie mit ihrer aktuellen So Easy.
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0: Das Motto heute, hoch die Hände.
1: Wochenende.
0: Und somit herzlich willkommen an diesem Freitag. Hier ist Energy, immer die besten neuen Hits, eine wunderschöne.
1: Guten Morgen.
0: Und bevor wir uns voll und ganz aufs Wochenende konzentrieren, schauen wir uns den Tag an. Hier sind unsere Top 3 Dinge, die heute in München wichtig sind. Morgen wird es ja endlich schöner und da kommt wieder die Sonne raus. Und da könnt ihr draußen ziemlich viele schöne Sachen erleben, wie zum Beispiel auf dem Elisabethmarkt in Schwabing. Ab 14 Uhr startet da das Sommerfest und da könnt ihr viel Obst kaufen, viel Gemüse, mitsingen und auch ein bisschen Musik erleben.
1: Ja, und dann geht's direkt weiter bis 23 Uhr. Da könnt ihr beim 868. Stadtgeburtstag dabei sein. In der Altstadt, also beim Marienplatz und Rindermarkt, gibt's da ganz vieles komplett for free, denn die Stadt feiert unter dem Motto ein Fest der Viertel. Und da gibt es Führungen durch die Altstadt, Straßen.

0: regelmäßig Biergärten und Mitmachaktionen. Wenn ihr morgen aber gar keine Zeit habt, damit zu feiern, dann gar kein Stress. Sonntag geht das Ganze auch ab 11 Uhr.
1: Und am Sonntag wird natürlich eins gemacht, richtig, Deutschland angeschaut.
0: Ja.
1: Endlich starten wir dann in die WM rein. Für uns geht's um 19 Uhr gegen Curaçao. Und reinziehen könnt ihr euch das Ganze for free in der ARD.
0: Wo bist du? Wo schaust du?
1: Im besten Fall zu Hause oder bei einem Kumpel. Ich bin am Sonntag auf der Firmung, muss dann nach Niederbayern. Und ja, im besten Fall bin ich dann um 19 Uhr zu Hause. Ansonsten im Auto, auf dem Handy vielleicht.
0: Oh no.
1: Was auch keine gute Idee ist.

0: Guten Morgen, München.
1: 6.47 Uhr, ganz genau.
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0: Bei Energy Superstar Taylor Swift geht es immer weiter bergauf.
1: Sie wurde gestern in New York in die Songwriters Hall of Fame aufgenommen. Mhm. Das ist eine richtig große Ehre für Musikerinnen und Musiker. Da sind unter anderem Mariah Carey, Pharrell Williams oder Cyndi Lauper dabei.
0: Ja, und Voraussetzungen, um da reinzukommen, ist, dass die Artists ihre Songs selber schreiben oder mitschreiben müssen, was sie ja offensichtlich macht, das wissen wir, Talent haben, was sie auch hat, um Gottes Willen, und ein krasser Song muss halt mindestens 20 Jahre her sein, und das ist bei Taylor Swift eben der Fall, denn Tim McGraw hat sie mit 16 Jahren geschrieben.
1: Und ja, und jetzt ist sie mittlerweile 36 und wer hätte es gedacht, damit bricht sie mal wieder einen Rekord, denn sie ist die jüngste Künstlerin, die da jemals aufgenommen wurde.
0: Das ist wild.
1: Kann jetzt im Endeffekt nur noch von Sahida eingeholt werden.

0: Wenn Deutschland gewinnt, ist es doppelt so geil.
1: Und somit herzlich willkommen an diesem Freitag. Hier ist Energy. 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Einen wunderschönen.
0: Guten Morgen.
1: Ja, am Sonntag ist es endlich soweit. Da greifen wir mal ins Geschehen ein. Am Sonntag um 19 Uhr spielt unsere Fußballnationalmannschaft gegen Curaçao.

0: Ich glaube ganz fest daran, dass wir gewinnen werden, weil das ist unser schwächster Gegner in Anführungsstrichen in dieser Gruppe.
1: Ja, okay, sehr schön. Es wäre auf jeden Fall total geil. Wir würden uns freuen, denn einmal haben wir dann gewonnen und zweitens könnt ihr am nächsten Tag dann, also am Montag, zwischen 17 und 18 Uhr euer Auto waschen in den Waschstraßen von Allgut in und um München und zwar komplett for free.
0: Das heißt für euch, erstmal die Daumen drücken, dass Deutschland am Sonntag gewinnt und dann auf jeden Fall auf energy.de checken für alle Infos und vor allem seht ihr da auch die nächste Allgut-Filiale in eurer Nähe.
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0: Seit knapp 2 Monaten ist Dieter Reiter nicht mehr unser Oberbürgermeister. Durch die FC Bayern-Affäre ist seine Amtszeit ja nicht so gut geendet, Ole. Das wird auch nicht besser.
15: Ja, weil gegen ihn jetzt ein Disziplinarverfahren eingeleitet wurde. Mhm. Die Regierung von Oberbayern prüft, ob Reiter gegen beamtenrechtliche Vorschriften verstoßen hat. Konkret geht es um seine frühere vergütete Tätigkeit beim FC Bayern München, die laut Vorwürfen nicht vom Stadtrat genehmigt worden war. Ob tatsächlich ein Dienstvergehen vorliegt, soll nun das laufende Verfahren klären. Bis zu einer Entscheidung gilt dann jetzt noch die Unschuldsvermutung. Dann wird es jetzt doch keinen ICE, der vom Hauptbahnhof zu unserem Flughafen fährt, geben.
0: Aha.
15: Grund ist die bereits stark ausgelastete Strecke der S1

0: Richtung Flughafen. Laut Bahn lässt sich eine Fernverkehrsanbindung mit der aktuellen Infrastruktur einfach nicht sinnvoll umsetzen. Wann ein ICE tatsächlich direkt mal zum Münchner Airport fährt, ist also weiterhin offen. Und es ist Fußball-WM.
1: Ja.
0: Beim Eröffnungsspiel hat Mexiko 2-0 gegen Südafrika gewonnen und es hat einfach mal 3 rote Karten gegeben.
1: Irre.
0: Also richtig wild. Wir spielen ja dann übermorgen gegen Curaçao.
1: Und ich hoffe, das wird ein interessanteres Spiel werden, weil das Eröffnungsspiel gestern, naja, da ist noch sehr viel Luft nach oben.
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1: Kurz nach 7, wir haben Probleme auf der A96 Richtung München zwischen Oberpfaffenhofen und Gieching. Hier gibt es Behinderungen nach einem Unfall, also Obacht geben beim Vorbeifahren der Unfallstelle.
2: Blitzer.
1: Und zwei habt ihr uns gemeldet. Einmal in Fürstenried in der Neuriederstraße ist eine 50er-Zone und in Vaterstetten auf der A99 in der 80er-Zone. Kommt noch mehr dazu, dann ruft gerne durch oder schickt uns eine WhatsApp. Wie immer 93 3 93 3.
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3: Heute braucht ihr den Schirm noch, denn es wird grau und nass und regnerisch bei 17 Grad. Aber ab morgen könnt ihr den wirklich weglegen. Da kommt dann immer die Sonnenbrille raus und die Sonnenmilch im besten Fall. Denn es wird trocken und warm und richtig schön sonnig.
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1: Mal rein geht's in den Freitag, eine wunderschöne.
3: Guten Morgen, ihr Lieben. Über meinen Vornamen Dana haben wir ja schon gesprochen.
1: Ja, jetzt bin ich allerdings dran. Mhm. Und ja, ich habe einen Vornamen. Und das erste Mal seit Jahren hier bei Energy wird er gedroppt. Nur noch ein

0: Nach 8 Jahren wird's endlich mal Zeit. Und somit herzlich willkommen an diesem ganz besonderen Freitag. Für mich hier ist Energy, immer die besten neuen Hits, eine wunderschöne.
1: Guten Morgen.
0: Ja, jetzt wird gedroppt, wie ich mit Vornamen heiße.
1: Du hast es wirklich noch nie on air hier gesagt,
0: ne? Nee, es ist einer Kollegin mal in der Vergangenheit kurz mal rausgerutscht, aber ich glaube, das hat keiner mitbekommen.
1: Okay.
0: So, gleich mal grundlegend. Es ist ja so, dass viele erstmal denken, dass der Mönch erstmal ein Künstlername ist. Es ist kein Künstlername. Ich heiße wirklich laut meinem Ausweis Mönch mit Nachnamen und das ist das nächste Ding. Ich heiße nicht Mönch, der Heilige, sondern eher der Mönch. So, und jetzt geht es ja auch um den Vornamen und der ist es definitiv nicht. Mein Vorname ist offiziell laut Ausweis ist Armin.
1: Ich finde das ganz wild, dass du das jetzt hier on air wirklich sagst. Armin. Ich durfte noch nie on air Armin sagen.
0: Hinter den Kulissen werde ich ja eigentlich nur mit Vornamen hier im Team angesprochen. Ja. On air natürlich nur der Mönch.
1: Bist du denn zufrieden mit dem Vornamen? Gefällt er dir?
0: Prinzipiell schon, zumal Armin eigentlich eine Ableitung ist von Hermann. Das würde mir jetzt ehrlich gesagt nicht so gefallen. Ist hauptsächlich in Österreich vertreten, der Vorname Armin. Und es gibt ihn aber auch so ein bisschen im arabischen Bereich. Gehört aber eher zur deutschen Seite.
1: Weißt du, was das bedeutet, Armin?
0: Puh, gute Frage, weiß ich nicht. Ich weiß nur, es gibt Armin den Karuska-Fürst.
1: Und
0: ja, den gibt's wirklich. Armin den Karuska-Fürst, der hat es sogar geschafft, einen Wikipedia-Eintrag zu bekommen. Das ist mir bis dato noch nicht gelungen.
1: Oh, aber warte, darf ich es noch einmal sagen? Ist das so schön?
0: Ja, bitte.
1: Hey, Armin.
0: Hey.
1: Armin, guten Morgen.

0: Einen wunderschönen.
1: Guten Morgen München, wir haben es 7.17 Uhr.
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0: Finale.
1: Oh.
0: Finale.
1: Oh.
0: Letzte Chance, die 9 Punkte zu knacken hat heute Morgen. Die Anna, guten Morgen.
3: Morgen.
1: Du, magst du deinen Vornamen? Bist du zufrieden?
3: Ja, schon.
0: Den kann man auch rückwärts lesen, das ist der Vorteil.
3: Also,
0: Anna, rückwärts. Anna, finde ich
1: mindblowing.
3: Wow.
0: Wow. So, und ich hoffe, du magst auch den Buchstaben, mit dem wir Stadtland Energy jetzt gleich mit dir zocken werden. Hier kommt der Zufallsgenerator. Schauen wir mal.
2: K.
0: Wie Konrad.
1: Eine Stadt mit K.
3: Köln.
1: Ein Land.
3: Kasachstan.
0: Ja.
1: Das hast du immer im Bad.
3: Ein Klo.
1: Eine Pflanze.
3: Oh Gott, eine Pflanze. Kaktus.
0: Ja.
1: Ein chemisches Element.
3: Oh Gott, weiter?
1: So beschreibst du ältere Menschen.
3: Klein?
0: Oh. Ja, komm, klein nehmen wir noch mit. Anna, das war nicht schlecht, aber es reicht nicht für den Wochensieg. Trotzdem Applaus zu 5 Punkten.
3: Oha, danke schön.
0: Und damit herzlichen Glückwunsch an Isabel. Sie hat in dieser Woche 9 Punkte geholt und kassiert unseren Wochenpreis. 200 Euro Gutschein für den Edelwies Erlebnispark. Streichel für uns bitte gerne die Tiere oder auch die Dinosaurier und genieß ein bisschen Zeit im Naturpark.

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0: Ist nämlich in dieser Woche 90s. Bing. Und in den 90ern habe ich schon gemerkt, ich bin so eher dieser Hip-Hop, R&B und auch ganz leicht Dancehall-Typ. Mhm. Weil es ist 1995 eine Nummer rausgekommen, die mich bis zum heutigen Tag begeistert. Und zwar die von Diana King. Shy Guy. Und die hat schon alles so verbunden, Dancehall und eben auch ein bisschen R&B. Finde ich großartig.
2: Mal wieder so ein 90er-Song, den ich hier zum ersten Mal höre.
0: Lana Mercy!
2: Noch nie gehört, aber ich habe einen Lieblingssong aus dem Jahr 1999, den wir alle kennen und hoffentlich alle gefeiert haben. Ich finde, der ist bis heute immer noch geil. Waiting for Tonight von Jennifer Lopez. Waiting for
0: Tonight. Oh ja.
2: So geil, Hammer. Oder? Dazu habe ich immer getanzt, so im Wohnzimmer. 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
23: In unserer Altstadt wird es bald ordentlich eng für Autos werden. Ole, da stehen größere Änderungen an.
24: Die Stadt plant nämlich den Umbau der Altstadt. Konkret geht es darum, den öffentlichen Raum neu zu verteilen. Weniger Autos, mehr Grün und mehr Platz für Fußgänger. Hm. In der östlichen Altstadt könnten dabei bis zu 330 Parkplätze wegfallen. Künftig sollen laut Stadt nur noch etwa

0: 210 Parkplätze für Anwohner bleiben, der Rest könnte in Ladezonen, Behindertenparkplätze oder Grünflächen umgewandelt werden. Besucher sollen stärker auf Parkhäuser ausweichen. Noch ist nichts endgültig beschlossen, die Bürger sollen bis Ende des Jahres mitreden können. Der Stadtrat entscheidet dann voraussichtlich 2027 über das finale Konzept.
1: Alles klar.
0: Dann musste gestern die Eisbachwelle für eine kurze Zeit mal wieder gesperrt werden.
2: Oh nein.
0: Unbekannte haben in das System eingegriffen, das den Wasserfluss regulierbar macht. Der Pegel musste dann abgesenkt werden, damit alles repariert werden konnte, und nach rund einer Stunde konnte dann der Betrieb auch wieder aufgenommen werden. Das Wasserwirtschaftsamt prüft jetzt, wie denn solche Eingriffe künftig verhindert werden können. Und zu guter Letzt noch eine Nachricht aus Franken. Jasmin und Andreas Rittner sind jetzt da zum dritten Mal Eltern von Zwillingen geworden. Einmal ist besonders, zweimal außergewöhnlich, dreimal ist kaum zu glauben, sagt das Klinikum selbst. Medizinisch ist das wirklich selten und einfach Zufall.
2: Ja, da muss man eine XXXXXL Windeltorte besorgen.
0: Das stimmt.
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2: Kurz nach 7:30, wir haben gerade Probleme auf der A96 Richtung München, denn zwischen Oberpfaffenhofen und Gilching, da gab es heute Morgen einen Unfall, deswegen kommt es zu Behinderungen.
4: Blitzer.
2: Tom, danke schön für den neuesten. Ihr meldet in Haidhausen in der Rosenheimer Straße. Achtung, ist eine 30er-Zone. Dann auf der 99er Höhe Vaterstetten und in Fürstenried in der Neurieder Straße ebenfalls runter vom Gas. Gas geben beim Melden wie immer 93.3, 93.3 für beides, für WhatsApp und fürs Telefon.
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5: Nehmt den Schirm auf jeden Fall mit, wenn ihr heute rausgeht. Es bleibt so grau und regnerisch. 17 Grad gibt's maximal, also würde ich auch mal auf den Zwiebellook setzen. Aber ich habe Good News fürs Wochenende und für die nächste Zeit. Denn da kommt die Sonne auf jeden Fall raus. Da brauchen wir dann den Regenschirm nicht mehr. Und es wird peu à peu wärmer.
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2: Let's go, rein in den Freitag, einen wunderschönen...
5: Guten Morgen, ihr Lieben, wir schicken euch kreuz und quer durch Europa, damit ihr die geilsten Festivals ever sehen könnt. Und wo wir euch diese Woche hinschicken, das erfahrt ihr in 10 Minuten.
2: Und das Ganze ohne Navi. Hier ist Teddy Swims für euch mit Mr. Know It All.

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0: 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August.
2: Kannst du den Satz nochmal sagen?
0: Irány Magyarország.
2: Weißt du, wie das für mich klingt? Mhm. Du gehst mir auf den Sack.
0: Ein bisschen.
2: Könnte man vermuten. So, jetzt habt ihr schon mal so ein bisschen Feeling bekommen, was die Sprache angeht. Jetzt geht es nur noch darum, dass ihr auch jede Menge Spaß haben könnt bei einem der größten Festivals überhaupt, die richtig, dem Sziget Festival. 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Louis Capaldi

on Sauber. 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

0: 7.47 Uhr. Einen wunderschönen.
1: Guten Morgen, München.
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0: Langeweile am Wochenende nicht mit uns. Wir haben jetzt die besten Tipps für euch.
1: Im Morgen zwischen 12 und 22 Uhr könnt ihr richtig entspannt Daydrinken und tanzen beim Seco Day Club im Lieberscholli. Wetter soll ja gut werden, also die Sonne kommt raus. Dann findet das Ganze draußen statt. Liebe ich ja sowieso für die Sommer-Vibes. Wenn es aber doch regnen sollte, dann verlagert sich das alles nach drinnen, also kein Stress. Abgehen könnt ihr zu Techno und Hausmusik und das Ganze kostet 12 Euro.
0: Apropos abgehen. Es geht ja sowieso sportlich momentan ab, die Fußball-Weltmeisterschaft läuft, aber auch Football ist ein großes Thema, speziell bei uns in München, denn Energy präsentiert euch ja die Munich Ravens 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
1: Und was sonst noch so geht bei uns in München in der City, seht ihr auf energy.de beim Energy Wochenendcheck.

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9: So, jetzt gibt's endgültig keine Hoffnung mehr für die Löwen. Ole, der Abstieg ist jetzt offiziell bestätigt.
10: Denn der DFB hat das Teilnehmerfeld für die dritte Liga der Saison 2026-27 bestätigt und die Löwen sind nicht dabei. Obwohl 1860 den Klassenerhalt sportlich geschafft hatte, erhielt der Verein keine Lizenz für die kommende Spielzeit. Grund dafür sind ja die 2,7 Millionen Euro, die der Verein nicht aufbringen konnte. Alle Hoffnungen auf eine nachträgliche Lösung sind damit vom Tisch. Statt der Münchner rückt nun der TSV Havelse in die dritte Liga nach. Für die Löwen geht es dann in der kommenden Saison in der Regionalliga Bayern weiter. Dann fordert die SPD im Münchner Stadtrat strengere Regeln für E-Scooter. Künftig sollen die Roller nur noch auf ausgewiesenen Abstellflächen geparkt werden dürfen, ähnlich wie es jetzt in der Altstadt bereits geregelt ist. Dort hat sich das sogenannte Geofencing laut Stadt bewährt, weil deutlich weniger Scooter einfach irgendwo abgestellt werden. Also das bedeutet, die dürfen dann nur noch in so einem 100 Meter Rahmen von dieser Station abgestellt werden. Mhm. Das Problem ist aber gerade noch, München kann solche Regeln nur eingeschränkt durchsetzen und ist gerade noch auf die freiwillige Mitarbeit der Anbieter angewiesen.
9: Okay.
10: Und dann ist morgen Weltblutspendetag. Da wird natürlich wieder dran erinnert, dass es ein wichtiges Thema ist. Es passiert nur immer weniger. Hat auch damit zu tun, dass bis jetzt eher die älteren Generationen viel gespendet haben. Der ADAC sagt, da muss man einfach auch ein bisschen bessere Angebote für jüngere Leute machen. Und am Ende läuft es dann halt auch viel über Geld.
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9: Aquaplaning durchaus ein Stichwort heute an diesem Freitag. Bitte vorsichtig fahren, auch auf der A8 Richtung München, denn zwischen Sulzimoos und Dachau-Fürstenfeldbruck hier liegen Reifenteile auf der Fahrbahn. Und wir schauen noch auf die A96 Richtung München, zwischen Oberpfaffenhofen und Gilching. Hier eine Sperre mittlerweile nach einem Unfall, also am besten weiträumig umfahren.
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9: Drei haben wir von euch gemeldet bekommen. Einmal in Fürstenried in der Neuriederstraße, in Heidhausen in der Rosenheimer und auf der A99 Höhe Vaterstetten in der 80er-Zone. Kommt noch mehr dazu. 93 3, ruft an oder schickt uns eine WhatsApp, da werdet
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11: 17 Grad bekommen wir heute maximal. Die Wolken und der Regen sind am Start, also nehmt auf jeden Fall den Schirm mit. Es wird grau. Die Sonne zeigt sich wirklich nur selten. Dafür aber am Wochenende immer öfter. Es wird sonniger, trockener und wärmer.

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3: Na dann, let's go. Herzlich willkommen an diesem Freitag, einem wunderschönen.
4: Guten Morgen, ihr Lieben. Die beliebtesten Kindernamen sind rausgekommen. Ja. Und auf meinen Dana gehen wir in 10 Minuten so ein bisschen genauer ein.
3: Und bis dorthin immer die besten neuen Hits hier bei Energy.

0: Ich gebe Dana eine 8,5 von 10.
1: Boah, da liegt die Messlatte schon mal relativ hoch. Und somit herzlich willkommen an diesem Freitag. Hier ist Energy. Immer die besten neuen Hits, eine wunderschöne.
0: Guten Morgen. Gut, dass du das sagst. Also ja. Ich meine natürlich meinen Namen, Dana. Mhm. Weil die Liste der beliebtesten Kindernamen kam ja diese Woche raus. Und Sophia ist mal wieder auf Platz 1. Sehr basic, sehr klassisch. Da haben sich meine Eltern für ein bisschen was Außergewöhnlicheres entschieden, ja, mit Dana.
1: Das stimmt.
0: Und das hat mehrere Bedeutungen. Auch die Weise, die Schöne, die Gute. Aber es hat eine Zeit gedauert, bis ich mich damit tatsächlich angefreundet habe. So als Teenie-Alter wollte ich eigentlich nur immer was 0815-mäßiges. Aber mittlerweile wirklich, wie gesagt, 8,5, bin ziemlich zufrieden mit Dana.
1: Also man kann auch dazu sagen, dass Dana jetzt auch nicht so der
0: gängige
1: Name ist, richtig. Also
0: absolut.
1: Ich finde, ist in Ordnung. Meine Mutter fragt mich auch immer, wenn sie die Show hört, ist Dana eine Abkürzung für etwas?
0: Das haben früher auch ganz viele immer gefragt. So von Daniela, wo ich mir denke, nein, einfach nur ein Dana.
1: Ja.
0: Ist tatsächlich auch, ich glaube, vor allem in Amerika oder so, auch manchmal ein Männername.
1: Dana.
0: Ja, Dana. Kann Mann und Frau sein. Also ganz wild tatsächlich. Mein Name ist ein bisschen interessant, muss ich schon dazu sagen. Und wir wollten von euch mal wissen auf Instagram, ob ihr denn zufrieden seid mit eurem Namen. Und 80% meinten ja. Das ist doch sehr schön.
1: Ja, jetzt geht's aber auch mal um die Jungs. Und da ist ja Noah der beliebteste Jungsname. So viel kann ich euch schon mal verraten. Noah ist nicht mein Name, mein Vorname. Ich bin jetzt seit ein paar Jahren hier bei Energy.
0: Ja?
1: Es weiß keiner meinen Vornamen. Aber gleich hier in der Show werde ich ihn verraten. Und so viel kann ich schon mal sagen, es ist nicht der.

0: Das Script ist bei uns in der City im Zenit am 23. September.
1: Und bei uns heute Morgen am Start ist die Bettina. Guten Morgen.
2: Hallo, guten Morgen.
1: Na, wer darf's denn sein? Willst du gegen Dana antreten oder gegen mich?
2: Das ist mir eigentlich egal.
1: Du hast die Entscheidung.
2: Dana dann.
1: Alles klar, dann werde ich euch nacheinander Fragen stellen. Sobald eine von euch beiden eine richtige Antwort gegeben hat, ist sofort die andere dran. Aber Achtung, im Hintergrund läuft ein Countdown. 60 Sekunden ist sehr lang und auf den kommt's an, weil bei wem der am Schluss klingelt. Die hat verloren. So, jetzt noch die zweite Entscheidung für dich. Wer soll denn anfangen?
2: Dana fängt an.
1: Okay, Dana, wie heißt das berühmteste Münchner Wirtshaus?
0: Hofbräuhaus.
1: Das ist natürlich richtig. Damit bist du dran, Bettina. Welches Bier kommt denn aus Giesing?
2: Das Giesinger Bräu.
1: Das ist relativ einfach gewesen. Damit bist du wieder dran, Dana. Ja. Wer hat mehr Platz, das Olympiastadion oder die Allianz Arena? Wo passen mehr Leute rein?
0: Oh Gott, die Allianz Arena?
1: Das ist natürlich auch richtig. Herzlichen Glückwunsch. Damit bist du dran, Bettina. Du willst ja zu The Script. Wie viele Bandmitglieder hat denn The Script ursprünglich?
2: Oh Gott, ich glaube 5.
1: Nee, 3 wären es gewesen. Deswegen bist du nochmal dran. Komm, wir bleiben bei The Script. Wo kommen die denn her? Aus welchem Land?
2: Amerika?
1: Nein, Irland wäre es gewesen. Deswegen bist du nochmal dran. Welche Marke trägt der Teufel laut eines Kinofilms?
2: Prada.
1: Das ist auch richtig. Somit bist du wieder dran. Dana, was ist das meistverkaufteste Buch der Welt?
0: Na, keine Ahnung.
1: Die Bibel wäre es gewesen.
0: Wirklich?
1: Ja, das hat sich am meisten verkauft. Okay. Hast du was gelernt? Und du, Bettina, du hast auch was. Und zwar Free Tickets für The Script.
2: Hey. Oh, mega, super, vielen Dank.
1: Herzlichen Glückwunsch. Ganz viel Spaß auf dem Konzert.
2: Dankeschön.

0: glaube, ich habe gestern einen ganz guten Quizlibär abgegeben.
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0: Mit dem war ich gestern schon das erste Mal unterwegs und ihr könnt euch davon ein Bild machen und zwar auf Instagram. Einfach Energy München in unsere Story reinklicken und da werdet ihr auch Pasquale sehen, das ist einer, der eingestiegen ist.
2: Ja.
0: Er ist Italiener. Mhm. Habe ich erstmal so ein bisschen, naja, entschuldigt nicht direkt, aber es hat mir ein bisschen leid getan, weil Italien ja dieses Jahr bei der WM nicht dabei sein kann.
2: Ja.
0: Haben sich nicht qualifiziert, aber er war bestens vorbereitet und kannte sogar unter anderem ehemalige deutsche Nationalspieler wie Lothar Matthäus oder Icke Hessler.
2: Ja, sehr gut. Und er hat auch gut performt, ne? Ich habe mir natürlich die Story angeguckt.
0: Klar.
2: 2 von 3 Fragen hatte er richtig. Ja. Heißt, er hat einen Taxigutschein von Taxi München abgestaubt, ne?
0: Voll. Und das könnt ihr natürlich auch gewinnen.
2: Auf jeden Fall. 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Denn wir haben Brezen vom Bäckermeister Bröckelmeier für euch.
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24: Seit knapp 2 Monaten ist Dieter Reiter nicht mehr unser Oberbürgermeister.

0: durch die FC Bayern-Affäre ist seine Amtszeit ja nicht so gut geendet, Ole. Das wird auch nicht besser.
1: Ja, weil gegen ihn jetzt ein Disziplinarverfahren eingeleitet wurde. Mhm. Die Regierung von Oberbayern prüft, ob Reiter gegen beamtenrechtliche Vorschriften verstoßen hat. Konkret geht es um seine frühere vergütete Tätigkeit beim FC Bayern München, die laut Vorwürfen nicht vom Stadtrat genehmigt worden war. Ob tatsächlich ein Dienstvergehen vorliegt, soll nun das laufende Verfahren klären. Bis zu einer Entscheidung gilt dann jetzt noch die Unschuldsvermutung. Dann wird es jetzt doch keinen ICE, der vom Hauptbahnhof zu unserem Flughafen fährt, geben.
0: Aha.
1: Grund ist die bereits stark ausgelastete Strecke der S8 Richtung Flughafen. Laut Bahn lässt sich eine Fernverkehrsanbindung mit der aktuellen Infrastruktur einfach nicht sinnvoll umsetzen. Wann ein ICE tatsächlich direkt mal zum Münchner Airport fährt, ist also weiterhin offen. Und es ist Fußball-WM.
0: Ja.
1: Beim Eröffnungsspiel hat Mexiko 2:0 gegen Südafrika gewonnen und es hat einfach mal 3 rote Karten gegeben.
0: Irre.
1: Also richtig wild. Wir spielen ja dann übermorgen gegen Curaçao.
0: Und ich hoffe, das wird ein interessanteres Spiel werden, weil das Eröffnungsspiel gestern, naja, da ist noch sehr viel Luft nach oben.
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0: Es beruhigt sich wieder ein bisschen auf den Straßen. Aktuell haben wir die Meldung von der A96 Richtung München für euch zwischen Oberpfaffenhofen und Gilching. Hier nach einem Unfall kommt es zu Behinderungen und es staut sich ein bisschen zurück und zwar ab Wörthsee schon.
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0: Dankeschön, Marie, für den neuesten. Sie meldet in Bogenhausen in der Effnerstraße, außerdem in Heidhausen in der Rosenheimer und in Fürstenried in der Neuriederstraße. 93 3 93 3. Wunderbare Nummer, kann man jederzeit kontaktieren, telefonisch oder gerne auch per WhatsApp, wenn ihr noch mehr draufsetzen wollt.
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4: Es ist wirklich nur noch heute, nur noch ein Tag grau und regnerisch bei 17 Grad. Denn ab morgen, ihr Lieben, haben wir wirklich so eine ganz krasse, schöne, sonnige Strecke. Da wird es immer trockener und wärmer.
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0: Mal rein geht's in den Freitag, eine wunderschöne.
4: Guten Morgen, ihr Lieben. Über meinen Vornamen Dana haben wir ja schon gesprochen.
0: Ja, jetzt bin ich allerdings dran. Mhm. Und ja, ich habe einen Vornamen. Ah. Und das erste Mal seit Jahren hier bei Energy wird er gedroppt. Nur noch ein paar Minuten müsst ihr euch gedulden.

0: 8 Jahren wird es endlich mal Zeit. Und somit herzlich willkommen an diesem ganz besonderen Freitag für mich. Hier ist Energy, immer die besten neuen Hits, einen wunderschönen.
1: Guten Morgen.
0: Ja, jetzt wird gedroppt, wie ich mit Vornamen heiße.
1: Du hast es wirklich noch nie on air hier gesagt,
0: ne? Es ist einer Kollegin mal in der Vergangenheit kurz mal rausgerutscht, aber ich glaube, das hat keiner mitbekommen.
1: Okay.
0: So, gleich mal grundlegend. Es ist ja so, dass viele erstmal denken, dass der Mönch erstmal ein Künstlername ist. Es ist kein Künstlername. Ich heiße wirklich laut meinem Ausweis Mönch mit Nachnamen und das ist das nächste Ding. Ich heiße nicht Mönch, der Heilige, sondern eher der Mönch. So, und jetzt geht es ja auch um den Vornamen und der ist es definitiv nicht. Mein Vorname offiziell laut Ausweis ist Armin.

0: wirklich.
1: Armin. Ich durfte noch nie on air Armin sagen.
0: Hinter den Kulissen werde ich ja eigentlich nur mit Vornamen hier im Team angesprochen. Ja. On air natürlich nur der Mönch.
1: Bist du denn zufrieden mit dem Vornamen? Gefällt er dir?
0: Prinzipiell schon, zumal Armin eigentlich eine Ableitung ist von Hermann. Das würde mir jetzt ehrlich gesagt nicht so gefallen. Ist hauptsächlich in Österreich vertreten, der Vorname Armin. Und es gibt ihn aber auch so ein bisschen im arabischen Bereich. Gehört aber eher zur deutschen Seite.
1: Weißt du, was das bedeutet, Armin?
0: Puh, gute Frage, weiß ich nicht. Ich weiß nur, es gibt Armin den Karuska-Fürst.
1: Und jetzt?
0: Ja, den gibt's wirklich. Armin den Karuska-Fürst. Der hat es sogar geschafft, einen Wikipedia-Eintrag zu bekommen. Das ist mir bis dato noch nicht gelungen.
1: Oh, aber warte, darf ich es noch einmal sagen? Ist das so schön?
0: Ja, bitte.
1: Hey, Armin.
0: Hey.
1: Armin, guten Morgen.

0: Ja, ja, wir sind alle im WM-Fieber.
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0: Passend dazu auch eine Fußballbehauptung danach. Die liebst du.
2: Oh Gott.
0: Und zwar, es geht um den Schiedsrichter und es geht um ganz früher. Ich behaupte nämlich, wegen des Schwarz-Weiß-Fernsehens steckte die rote Karte traditionell in der hinteren Hosentasche des Schiedsrichters. Fakt oder Fake?
2: Fakt, damit man sehen kann, ne? Also von wo er greift. Weil es gibt ja noch die gelbe.
0: Sehr gut, Gott. Ja. Gut.
2: Die kam dann wahrscheinlich von vorne, rot von hinten, weil sonst hast du es ja nicht unterscheiden können. Deswegen sage ich, es ist Fakt.
0: Spannend. Wegen des Schwarz-Weiß-Fernsehens, behaupte ich, steckte die rote Karte traditionell in der hinteren Hosentasche des Schiedsrichters. Und das ist
1: Fakt.
0: Und du hast es auf den Punkt gebracht. Ah. Ja. Es war Schwarz-Weiß, man konnte ja nicht erkennen, welche Farbe die Karte hat. Und deswegen rote Karte hinten am Popo. Und die gelbe Karte in der Brust.
2: Ich glaube, vielleicht kommt daher ja auch der Begriff Arschkarte gezogen, kann das sein?
0: Und ich wollte es gerade dazu sagen. Genau deswegen wurde das Wort Arschkarte ziehen erfunden.
2: Geil.

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15: In unserer Altstadt wird's bald ordentlich eng für Autos werden. Ole, da stehen größere Änderungen an.
16: Die Stadt plant nämlich den Umbau der Altstadt. Konkret geht es darum, den öffentlichen Raum neu zu verteilen. Weniger Autos, mehr Grün und mehr Platz für Fußgänger. Hm. In der östlichen Altstadt könnten dabei bis zu 330 Parkplätze wegfallen. Künftig sollen laut Stadt nur noch etwa 210 Parkplätze für Anwohner bleiben. Der Rest könnte in Ladezonen, Behindertenparkplätze oder Grünflächen umgewandelt werden. Besucher sollen stärker auf Parkhäuser ausweichen. Noch ist nichts endgültig beschlossen. Die Bürger sollen bis Ende des Jahres mitreden können. Der Stadtrat entscheidet dann voraussichtlich 2027 über das finale Konzept.
15: Alles klar.
16: Dann musste gestern die Eisbachwelle für eine kurze Zeit mal wieder gesperrt werden.
15: Oh nein.
16: Unbekannte haben in das System eingegriffen, das den Wasserfluss regulierbar macht. Der Pegel musste dann abgesenkt werden, damit alles repariert werden konnte. Und nach rund einer Stunde konnte dann der Betrieb auch wieder aufgenommen werden. Das Wasserwirtschaftsamt prüft jetzt, wie denn solche Eingriffe künftig verhindert werden können. Und zu guter Letzt noch eine Nachricht aus Franken. Jasmin und Andreas Rittner sind jetzt da zum dritten Mal Eltern von Zwillingen geworden.

0: Einmal ist besonders, zweimal außergewöhnlich, dreimal ist kaum zu glauben, sagt das Klinikum selbst. Medizinisch ist das wirklich selten und einfach Zufall.
1: Ja, da muss man eine XXXXXL Windeltorte besorgen.
0: Das stimmt.
1: Verkehr. Entspannter Start durch diesen Freitagmorgen, aktuell ein bisschen Stop and Go auf mit
2: Blitzer.
1: Da haben wir gleich vier Stück für euch. Einmal in Fürstenried in der Neuriederstraße, außerdem in Haidhausen in der Rosenheimer, in Bogenhausen in der Effnerstraße und auf der A99 Höhe Vaterstetten in der 80er-Zone. Kommt noch mehr dazu. Dann ruft gerne durch oder schickt uns eine WhatsApp. Wie immer 93.3, 93.3. Da funktioniert beides.
3: Wetter. Heute braucht ihr den Schirm noch, denn es wird grau und nass und regnerisch bei 17 Grad. Aber ab morgen könnt ihr den wirklich weglegen. Da kommt dann immer die Sonnenbrille raus und die Sonnenmilch im besten Fall. Denn es wird trocken und warm und richtig schön sonnig.
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1: Na dann hoch die Hände.
3: Wochenende.
1: Und somit herzlich willkommen an diesem Freitag, einem wunderschönen.
3: Guten Morgen.
1: Jetzt mit Olivia Dean, die hat jetzt in einem Interview gesagt, mir ist ein bisschen unangenehm, dieser ganze Hype um meine Person. Ich bin doch nur eine ganz normale Persönlichkeit. Finde ich ehrlich gesagt nicht, weil sie hat eine wunderbare Stimme. Hier ist sie mit ihrer aktuellen So Easy.
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0: Es ist Freitag und das heißt, es ist wieder soweit. Immer freitags droppen wir euch die ganz neuen Songs und wir starten durch im Energy New Hits Friday mit Olivia Rodrigo. Sie hat eine neue Nummer draußen, heißt Stupid Song.
1: Ja, und der ist inspiriert von dem Gedanken, wie verschiedene Arten von Liebe einen verrückt machen können. Also wirklich deep. Und ihr könnt euch aber auf tausendmal mehr Olivia Rodrigo freuen, das ganze Wochenende lang. Denn ihr neues Album ist auch heute Nacht rausgekommen. You Seem Pretty Sad for a Girl So In Love.
0: Und hier der erste Vorgeschmack auf Energy. 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
13: Entspannter Start durch diesen Freitagmorgen. Aktuell ein bisschen Stop and Go auf mit
14: Blitzer.
13: Da haben wir gleich vier Stück für euch. Einmal in Fürstenried in der Neurieder Straße, außerdem in Haidhausen in der Rosenheimer, in Bogenhausen in der Effner Straße und auf der A99 Höhe Vaterstetten in der 80er Zone. Kommt noch mehr dazu? Dann ruft gerne durch oder schickt uns eine WhatsApp. Wie immer 93.3, 93.3. Da funktioniert beides.
15: Wetter. Nehmt den Schirm auf jeden Fall mit, wenn ihr heute rausgeht. Es bleibt so grau und regnerisch. 17 Grad gibt's maximal, also würde ich auch mal auf den Zwiebellook setzen. Aber ich habe Good News fürs Wochenende und für die nächste Zeit. Denn da kommt die Sonne auf jeden Fall raus. Da brauchen wir dann den Regenschirm nicht mehr. Und es wird peu à peu wärmer.
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2: Energy. 10 Uhr, Freitagvormittag, heute mit mir Armani und ich habe für euch gute Musik dabei. Olivia Rodrigo mit Stupid Song in 10 Minuten. Jetzt erstmal Teddy Swims mit Mr.

Zeit lieben wir genau deshalb. Viele Energy Stars haben heute wieder released, unter anderem Bebe Rexha, Andrea Bocelli, David Guetta, EJ mit Meg Thee Stallion zusammen. Aber jetzt hören wir Olivia Rodrigo. Bei ihr kam heute ihr neues Album raus. You seem pretty sad for a girl so in love. Und jetzt hören wir ihren Track Stupid Song Energies an. 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
5: Mit Selina Bank. Jetzt ist es fix. Der Abstieg der Löwen ist offiziell bestätigt. Der DFB hat das Teilnehmerfeld für die dritte Liga der Saison 2026-27 veröffentlicht. Und die 60er sind nicht dabei. Obwohl 1860 den Klassenerhalt sportlich geschafft hat, gab es für den Verein keine Lizenz für die kommende Spielzeit. Grund dafür sind ja die 2,7 Millionen Euro, die für die Lizenz noch gefehlt haben. Alle Hoffnungen auf eine nachträgliche Lösung sind damit vom Tisch. Für die Löwen geht's in der kommenden Saison also in der Regionalliga Bayern weiter.
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4: Im Studio Anna Löwer. Es soll der größte Börsengang der Geschichte werden. Ab heute wird Elon Musks Raumfahrtunternehmen SpaceX an der Börse gehandelt. Experten mahnen, dass die Bewertung von SpaceX gerade zu hoch ausfallen könnte, auch wegen des Mythos rund um Musk. Der Tankrabatt hat die Inflation in Deutschland ein wenig nach unten gedrückt. Laut Statistischem Bundesamt lag die Teuerungsrate im Mai bei 2,6%, nach 2,9% im April. Trotz Tankrabatt gehört der Sprit aber weiter zu den Preistreibern Nummer 1. Die EU will

0: Weniger Asylsuchende und verschärft deswegen ab heute die Regeln. Asylverfahren sollen jetzt direkt an den EU-Außengrenzen durchgeführt werden, an denen Schutzsuchende ankommen. Wer keine guten Aussichten auf Asyl hat, soll festgehalten und bei Ablehnung direkt wieder abgeschoben werden. Das Warten für Fußballfans hat ein Ende. Die WM in Nordamerika ist offiziell eröffnet. Zum Start hat Co-Gastgeber Mexiko mit 2:0 gegen Südafrika gewonnen. Danach setzte sich Südkorea mit 2:1 gegen Tschechien durch. Zuvor war das Turnier mit einer großen Feier eröffnet worden.
1: Ein bisschen mehr Zeit müsst ihr aktuell auf der A99er einplanen. Da geht's teilweise stockend voran und auch auf mittleren Ringen. Da haben wir verteilt Stop and Go.
2: Blitzer.
1: Falls ihr heute nicht so fotogen seid, dann solltet ihr langsamer fahren in Pullach in der Solna, Perlach, Rudolf, Zorn, Bogenhausen, Effner, Heidhausen, Rosenheimer Straße und in Vaterstetten auf der A99er in der 80er-Zone. Wo werden noch Fotos geknipst? Einfach kurz eine WhatsApp schicken oder auch hier durchklingeln. 93 3 93 3 ist die Nummer für beides.
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1: Ich habe mir heute beim Aufstehen schon gedacht, ja, ich freue mich, wenn ich heute Abend wieder nach Hause komme. Habe auch schon alles geplant, es wird Ofengemüse gefetzt, Mädelsabend mit Trash-TV.
3: Nice.
1: Bis dahin ist aber noch so ein bisschen Durchhalten angesagt. Es ist grau, verregnet und windig bei 14 Grad. Aber nur noch heute so. Das Wochenende wird dann wieder richtig schön. Sonne, Wolken im Wechsel bis zu 24 Grad. Heißt, ihr könnt zum Beispiel den Stadtgeburtstag rund um den Marienplatz und Odeonsplatz feiern. Mit Live-Musik, Volksfest und ganzem Programm. Oder am Sonntag einen vollen Sporttag geben. Zuerst spielen nämlich die Munich Ravens American Football im Sportpark Unterhaching und abends dann Public Viewing vom Deutschlandspiel. 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
2: Und da fangen wir an mit Olivia Rodrigo. Die hat heute ihr neues Album You Seem Pretty Sad for a Girl So in Love rausgebracht. Ich mag das Album jetzt schon sehr, sehr gerne und es ist perfekt, weil dann haben wir das ganze Wochenende was zum Hören. Dann geht es weiter mit Ariana Grande. Die hat ja ihre Eternal Sunshine Tour gestartet und sie klingt ganz toll, wirklich ihre Vocals wieder on point. Eine kleine traurige Nachricht, sie hat sich von ihrem Boyfriend, den hatte sie jetzt 3 Jahre, Ethan Slater, getrennt. Und natürlich Taylor Swift. Da gibt es ja so viele Gerüchte über diese Hochzeit. Sie soll ja um den 4. Juli rum stattfinden. Und jetzt neues Gerücht, angeblich im Madison Square Garden. Ja, eigentlich ist das eine Konzert- und Sportlocation. Aber die sollen sie wohl die komplette Woche geblockt haben. Da findet in der Woche auch nichts statt. Das ist schon mal sehr komisch. Insider glauben, dass das wirklich stimmt. Eben, weil das so ein krasses Sicherheitskonzept hat. Da können natürlich schwierig Paparazzi-Fotos gemacht werden. Alle kommen irgendwie sicher rein und raus. Sie soll 1000 Leute eingeladen haben. Da brauchst du auch eine große Konzertlocation. Ich bin sehr gespannt, ob da was dran ist. Kann es mir ein bisschen vorstellen. Was denkt ihr denn?
0: Immer wieder neue Taylor Swift-Gerüchte. Ich find's geil. Ich bleib auch gespannt. Madison Square Garden Hochzeit wäre schon sehr krass.
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9: Einer arbeitet heute definitiv am härtesten. Ja. Sicher nicht ich, sondern die Kaffeemaschine. Wetter macht uns alle so ein bisschen müde. Es ist grau, nass und windig bei 14 Grad. Dafür kann dann das ganze Wochenende der Kaffee gegen Eiskaffee eingetauscht werden. Es wird wärmer und schöner, Sonne-Wolken im Mix bis zu 24 Grad. Also heute noch durchhalten angesagt, Regenspaziergang machen oder entspannt im Auto sitzen. Da ist es trocken und müsst ihr auch aktuell ein bisschen mehr Zeit einplanen, wenn ihr auf der A99er unterwegs seid. Es stockt sich und auch auf dem Ring, da braucht er teils länger.
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9: Und geblitzt wird aktuell in Fürstenried, in der Neurieder, Heidhausen, Rosenheimer, Bogenhausen, Effner, Perlach, Rudolfzorn und Pollach-Sollner-Straße in der 30er-Zone. Wenn ihr noch was gesehen habt, Staus, Blitzer, sonstige Meldungen, dann wisst ihr Bescheid, gerne kurze WhatsApp schicken oder durchklingeln, beides geht unter der 93 3 93
10: 3. Macht euch bereit.
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1: Auch einfach nochmal von vorne anfangen. Einfach mal eine 360-Grad-Wendung hinlegen und alles, was man bislang kannte, hinter sich lassen. Den perfekten Soundtrack dazu, den liefert Moskena mit Rhythm Unknown und den hören wir jetzt Energies an. 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
3: Freitag Vormittag, gute Zeit, um gute Musik zu hören. Michael Schulte mit Lovesick in 10 Minuten. Jetzt erstmal Kygo Khalid Griffin mit Save My Love.
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Gute Dinge, die brauchen Zeit, so sagt man ja bekanntlich. Und so gilt es auch für Songwriter Michael Schulte, der hat sich das zu Herzen genommen. Ganze 10 Jahre hat es nämlich gedauert, bis er sich in der deutschen Musikszene einen Namen machen konnte. Und jetzt ist er nicht mehr wegzudenken. Wir hören jetzt Lovesick Energies an, immer die besten neuen.

0: Energy Superstar Taylor Swift geht es immer weiter bergauf.
1: Denn sie wurde gestern in New York in die Songwriters Hall of Fame aufgenommen. Mhm. Jetzt ist sie mittlerweile 36 und wer hätte es gedacht, damit bricht sie mal wieder einen Rekord, denn sie ist die jüngste Künstlerin, die da jemals aufgenommen wurde.
0: Das ist wild.
1: Kann jetzt im Endeffekt nur noch von Sahida eingeholt werden.
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0: mit Selina Bank. In unserer Altstadt wird's bald richtig eng für Autos. Es ist nämlich ein großer Umbau geplant. Konkret geht es darum, den öffentlichen Raum neu zu verteilen, weniger Autos, mehr Grün und mehr Platz für Fußgänger. In der östlichen Altstadt könnten deswegen bis zu 330 Parkplätze wegfallen. Einige davon sollen in Ladezonen, Behindertenparkplätze oder Grünflächen umgewandelt werden und Besucher sollen stärker auf Parkhäuser ausweichen. Noch ist nichts endgültig beschlossen. Die Bürger sollen bis Ende des Jahres mitentscheiden können. Der Stadtrat stimmt dann voraussichtlich 2027 über das finale Konzept ab.
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2: Im Studio Anna Löwer. Ohne Reform fehlen bei den gesetzlichen Krankenkassen nächstes Jahr 19 Milliarden Euro. Das hat Bundesgesundheitsministerin Wagen gesagt. Im Bundestag warb sie für die umstrittene Gesundheitsreform. Sie verlange allen etwas ab, aber niemandem etwas Unzumutbares, so die Ministerin. Die vagen Hoffnungen auf einen baldigen Friedensdeal zwischen den USA und dem Iran haben den Ölpreis sinken lassen. Seit Mittwoch hat der Preis um mehr als 5% nachgelassen. US-Präsident Trump hatte mal wieder ein baldiges Abkommen angekündigt. Der Iran weist das zurück. Heute steht der womöglich größte Börsengang in der Geschichte an. Elon Musk will für sein Raumfahrtunternehmen SpaceX umgerechnet rund 75 Milliarden Dollar einsammeln und damit alle anderen Aktiendebüts in den Schatten stellen. Musk könnte so der erste Billionär der Welt werden. Das Warten für Fußballfans hat ein Ende. Die WM in Nordamerika ist offiziell eröffnet. Zum Start hat Co-Gastgeber Mexiko mit 2:0 gegen Südafrika gewonnen. Danach setzte sich Südkorea mit 2:1 gegen Tschechien durch. Zuvor war das Turnier mit einer großen Feier eröffnet worden.
0: Verkehr. Kurzer Blick zu euch auf die Straßen. Wir haben ein bisschen Stop and Go auf dem Mittleren Ring. Und auch auf der A99, ja, da ist verteilt einiges los.
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0: OB vom Gas müsst ihr aktuell in Fürstenried in der Neurieder, Heidhausen, Rosenheimer, Bogenhausen, Effner, Perlach, Rudolf, Zornstraße und Vaterstetten A99er in der 80er-Zone. Staus oder Blitzer, wenn ihr noch was gesehen habt, wisst ihr Bescheid, gerne kurze WhatsApp schicken oder auch durchklingeln, beides geht super easy unter 93 3 93 3.
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0: Ich hatte überlegt, ob ich heute nach der Arbeit noch die ganze Butze putzen soll, aber...
3: Weiß ich nicht, Digga.
0: Wetter wird sich halt anbieten, ja, es ist nass, grau und windig den ganzen Tag bei 14 Grad und dann ist halt das erledigt. Ich habe das Wochenende frei und kann genießen, weil Leute, es wird wieder schöner. Sonnewolken im Mix, morgen bei 24, Sonntag bei 22 Grad und sonnig starten wir dann auch in die neue Woche rein.

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2: Ich freue mich so krass aufs Wochenende. Wieder so ein bisschen bräunen, Eiskaffee in der Sonne gönnen und am Sonntag erstes Spiel der Munich Ravens im Sportpark Unterhaching und abends Public Viewing, erstes Deutschlandspiel. Es wird ein grandioses Wochenende mit Sonnewolken im Wechsel, morgen bei 24, Sonntag bei 22 Grad. Heute nochmal durchhalten angesagt, vielleicht ins Kino oder entspannten Filmeabend daheim. Es ist nass und windig bei 14 Grad. Bis zum Feierabend braucht's aber noch ein bisschen, genauso wie ihr aktuell auf den Straßen. Es stockt sich verteilt auf dem mittleren Ring und auch rund auf der A99 gab, da müsst ihr ein bisschen mehr Zeit einplanen.
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2: Und Kohle abdrücken müsst ihr aktuell in Vaterstetten auf der A99er in der 80er-Zone. Haidhausen, Rosenheimer, Bogenhausen, Effner, Perlach, Rudolf, Zorn und Fürstenried, Neuriederstraße hier in der 50er-Zone. Wenn ihr noch was gesehen habt, wenn noch was fehlt, dann wisst ihr Bescheid. Gerne kurz eine WhatsApp schicken oder durchklingeln. Beides geht unter der 93 3 93 3.
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Forster und Leslie Clio zusammen auf einem Song. Klingt fake, ist aber real. Die beiden haben nämlich den Song I Couldn't Care Less von Leslie Clio bei Sing Mein Song 2018 zusammen performt. Und wir hören uns den Song jetzt im Original von ihr an. Hier ist I Couldn't Care Less. 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
1: 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Ganz genau, Freitag gibt's Mucke, das kennen wir nicht anders. Diese Woche war besonders geil. Bebe Rexha hat ein neues Album released. Sonny Fodera hat ein neues Album released. David Guetta hat einen Song rausgebracht. Alles hört ihr im Energy New Hits Friday Podcast. Wir hören jetzt Olivia Rodrigo, denn die hat ein neues Album released. Und die Single Stupid Song, die ist richtig nice. Wir hören rein, Energy's an, immer die besten neuen Hits.

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0: 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Also, ist was für Fußballfans, aber auch für jeden, der einfach Bock auf einen geilen Tag im BMW-Park hat. Und mit am Start ist auch die Romina.
1: Wow, danke schön. Vielen Dank. Ich freue mich.
0: Sie hat sich auf energy.de angemeldet. 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
0: Mit Selina Bank. Seit knapp 2 Monaten ist Dieter Reiter nicht mehr unser Oberbürgermeister. Durch die FC Bayern-Affäre ist seine Amtszeit ja nicht so gut geendet und es wird auch nicht besser. Weil gegen ihn jetzt ein Disziplinarverfahren eingeleitet wurde, die Regierung von Oberbayern prüft, ob Reiter gegen beamtenrechtliche Vorschriften verstoßen hat. Konkret geht es um seine frühere vergütete Tätigkeit beim FC Bayern, die laut Vorwürfen nicht vom Stadtrat genehmigt worden waren. Ob tatsächlich ein Dienstvergehen vorliegt, soll jetzt geklärt werden. Bis zu einer Entscheidung gilt aber die Unschuldsvermutung.
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3: Im Studio Anna Löwer. Es soll der größte Börsengang der Geschichte werden. Ab heute wird Elon Musks Raumfahrtunternehmen SpaceX an der Börse gehandelt. Experten mahnen, dass die Bewertung von SpaceX gerade zu hoch ausfallen könnte, auch wegen des Mythos rund um Musk. Ohne Reform fehlen bei den gesetzlichen Krankenkassen nächstes Jahr 19 Milliarden Euro. Das hat Bundesgesundheitsministerin Wagen gesagt. Im Bundestag warb sie für die umstrittene Gesundheitsreform. Sie verlange allen etwas ab, aber niemandem etwas Unzumutbares, so die Ministerin. Der Tankrabatt hat die Inflation in Deutschland ein wenig nach unten gedrückt. Laut Statistischem Bundesamt lag die Teuerungsrate im Mai bei 2,6%, nach 2,9% im April. Trotz Tankrabatt gehört der Sprit aber weiter zu den Preistreibern Nummer 1. Woran genau der Ostseewal letztlich gestorben ist, ist weiter unklar. Laut Mecklenburg-Vorpommerns Umweltminister Backhaus wurden bei der Obduktion keine schweren Verletzungen oder Fremdkörper entdeckt. Trackerdaten zeigen, dass der Wal nach seiner Freilassung in der Nordsee noch gut 200 Kilometer geschwommen ist.
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0: Ein bisschen mehr Zeit müsst ihr aktuell auf der A99er einplanen. Da geht's teilweise stockend voran und auch auf mittleren Ringen, da haben wir verteilt Stop and Go.
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0: Falls ihr heute nicht so fotogen seid, dann solltet ihr langsamer fahren in Pullach in der Solna, Perlach, Rudolf, Zorn, Bogenhausen, Effner, Heidhausen, Rosenheimer Straße und in Vatterstetten auf der A99er in der 80er-Zone. Wo werden noch Fotos geknipst? Einfach kurz eine WhatsApp schicken oder auch hier durchklingeln. 93 3 393 ist die Nummer für beides.
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0: Ich habe mir heute beim Aufstehen schon gedacht, ja, ich freue mich, wenn ich heute Abend wieder nach Hause komme. Habe auch schon alles geplant. Es wird Ofengemüse gefetzt. Mädelsabend mit Trash-TV.
4: Nice.
0: Bis dahin ist aber noch so ein bisschen Durchhalten angesagt. Es ist grau, verregnet und windig bei 14 Grad. Aber nur noch heute so. Das Wochenende wird dann wieder richtig schön. Sonnewolken im Wechsel bis zu 24 Grad. Heißt, ihr könnt zum Beispiel den Stadtgeburtstag rund um den Marienplatz und Odeonsplatz feiern. Mit Live-Musik, Volksfest und ganzem Programm. Oder am Sonntag einen vollen Sporttag geben. Zuerst spielen nämlich die Munich Ravens American Football im Sportpark Unterhaching und abends dann Public Viewing vom Deutschlandspiel. Für alle Infos, Tickets und was sonst noch geht, reinklicken auf energy.de zum Wochenendcheck.

0: Deutschland, eine Frage. Warum bist du so? 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WM ging gestern los, aber ich will nicht über Fußball reden, sondern ich will über Musik reden. Es gibt ja einen offiziellen WM-Soundtrack, der kommt von Shakira und von Burna Boy. Ja, der trifft genau meinen Geschmack. Finde ich eigentlich sehr nice. Aber es gibt dann noch Songs, die sind extra für Deutschland rausgesucht worden. Und ich will wirklich wissen, wer ist da verantwortlich? Der erste Song ist der hier. Heute Nacht, heute Nacht können wir unsterblich sein. Ja, ich weiß ja nicht. Das wird laufen bei der Übertragung von Magenta TV. Oder ihr hört ihn hier. Ich habe es so vermisst. Ich habe die WM auch vermisst, aber ich schaue mir die Spiele 100% über ein VPN aus England an, denn ich kann mich mit dieser Musik nicht identifizieren. Ich glaube, diese Musik hat nichts mit Fußball zu tun und auch nicht mit unserer Fußballmannschaft. Wer wie ich was ganz anderes hören möchte, den empfehlen wir die Energy Streams. 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
3: Einer arbeitet heute definitiv am härtesten. Ja, sicher nicht ich, sondern die Kaffeemaschine. Wetter macht uns alle so ein bisschen müde. Es ist grau, nass und windig bei 14 Grad. Dafür kann dann das ganze Wochenende der Kaffee gegen Eiskaffee eingetauscht werden. Es wird wärmer und schöner, Sonne-Wolken im Mix bis zu 24 Grad. Also heute noch durchhalten angesagt, Regenspaziergang machen oder entspannt im Auto sitzen. Da ist es trocken und müsst ihr auch aktuell ein bisschen mehr Zeit einplanen, wenn ihr auf der A99er unterwegs seid. Es stockt sich und auch auf dem Ring, da braucht ihr teils länger.
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3: Und geblitzt wird aktuell in Fürstenried, in der Neurieder, Heidhausen, Rosenheimer, Bogenhausen, Effner, Perlach, Rudolf, Zorn und Pollach-Sollner-Straße in der 30er-Zone. Wenn ihr noch was gesehen habt, Staus, Blitzer, sonstige Meldungen, dann wisst ihr Bescheid, gerne kurze WhatsApp schicken oder durchklingeln, beides geht unter der 93 3 93
4: 3. Macht euch bereit.
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Aber Joni Mitchell, Frank Ocean, Lady Gaga, Beyoncé hört sich nach einem kranken Festival-Lineup an, ist aber die musikalische Inspiration von Energy Star Austies. Und ich finde, das hört man aus ihrer Musik auch wirklich raus. Wir hören jetzt rein, hier ist The Art of Letting Go. 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
3: Freitag, 13 Uhr, es ist mittags, seit bald Wochenende. Ich bin Armani, ich bringe euch dahin. Ich habe gute Musik dabei. Taylor Swift in 10 Minuten, jetzt erstmal Alex Warren mit Fever Dream.
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Hall of Fame. Ja, genau dort ist Taylor Swift heute aufgenommen worden. Heute Nacht in die Songwriter Hall of Fame. Und da sagen wir herzlichen Glückwunsch, mehr als verdient.

0: Bei Energy Superstar Taylor Swift geht es immer weiter bergauf.
1: Denn sie wurde gestern in New York in die Songwriters Hall of Fame aufgenommen. Mhm. Jetzt ist sie mittlerweile 36 und wer hätte es gedacht, damit bricht sie mal wieder einen Rekord. Denn sie ist die jüngste Künstlerin, die da jemals aufgenommen wurde.
0: Das ist wild.
1: Kann jetzt im Endeffekt nur noch von Sahida eingeholt werden.
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6: Mit Selina Bank. Jetzt ist es fix, der Abstieg der Löwen ist offiziell bestätigt. Der DFB hat das Teilnehmerfeld für die dritte Liga der Saison 2026-27 veröffentlicht und die 60er sind nicht dabei. Obwohl 1860 den Klassenerhalt sportlich geschafft hat, gab es für den Verein keine Lizenz für die kommende Spielzeit. Grund dafür sind ja die 2,7 Millionen Euro, die für die Lizenz noch gefehlt haben. Alle Hoffnungen auf eine nachträgliche Lösung sind damit vom Tisch. Für die Löwen geht's in der kommenden Saison also in der Regionalliga Bayern weiter.
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7: Im Studio Anna Löwer. Frauen sollen künftig besser vor häuslicher Gewalt geschützt werden. Der Bundesrat hat dafür ein neues Gesetz beschlossen. Das ermöglicht unter anderem den Einsatz von elektronischen Fußfesseln bei Tätern oder auch verpflichtende Anti-Gewalt-Trainings. Es soll der größte Börsengang der Geschichte werden. Ab heute wird Elon Musks Raumfahrtunternehmen SpaceX an der Börse gehandelt. Experten mahnen, dass die Bewertung von SpaceX gerade zu hoch ausfallen könnte, auch wegen des Mythos rund um Musk. Der Tankrabatt hat die Inflation in Deutschland ein wenig nach unten gedrückt. Laut Statistischem Bundesamt lag die Teuerungsrate im Mai bei 2,6%, nach 2,9% im April. Trotz Tankrabatt gehört der Sprit aber weiter zu den Preistreibern Nummer 1. Die vagen Hoffnungen auf einen baldigen Friedensdeal zwischen den USA und dem Iran haben den Ölpreis sinken lassen. Seit Mittwoch hat der Preis um mehr als 5% nachgelassen. US-Präsident Trump hatte mal wieder ein baldiges Abkommen angekündigt. Der Iran weist das zurück.
6: Verkehr. Kurzer Blick zu euch auf die Straßen. Wir haben ein bisschen Stop and Go auf dem Mittleren Ring und auch auf der A99. Ja, da ist verteilt einiges los.
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6: OB vom Gas müsst ihr aktuell in Fürstenried in der Neurieder, Heidhausen, Rosenheimer, Bogenhausen, Effner, Perlach, Rudolf, Zornstraße und Vaterstetten A99er in der 80er-Zone. Staus oder Blitzer, wenn ihr noch was gesehen habt, wisst ihr Bescheid, gerne kurze WhatsApp schicken oder auch durchklingeln, beides geht super easy unter 93 3 93 3.
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6: Ich hatte überlegt, ob ich heute nach der Arbeit noch die ganze Butze putzen soll, aber
8: Weiß ich nicht, Digga.
6: Wetter wird sich halt anbieten, ja, es ist nass, grau und windig den ganzen Tag bei 14 Grad und dann ist halt das erledigt. Ich habe das Wochenende frei und kann genießen, weil Leute, es wird wieder schöner. Sonnenwolken im Mix, morgen bei 24, Sonntag bei 22 Grad. Und sonnig starten wir dann auch in die neue Woche rein.

0: Party startet 20 Uhr. Sei ehrlich, wann kommt ihr wirklich? Energy ist an, immer die besten neuen Hits. Freitag, Wochenende steht an. Ich bin heute auf eine Party eingeladen von einem Teamkollegen von mir. Offiziell soll es 20 Uhr losgehen. Jetzt habe ich mir aber die Frage gestellt, wann soll ich denn wirklich da sein? Wir haben einfach mal bei der Energy-Community nachgefragt und die Meinungen gehen sehr weit auseinander.
1: Ja, also ich würde, glaube ich, überpünktlich kommen. Ich würde vielleicht sogar fragen, ob ich noch was mitbringen kann oder irgendwie helfen kann. Ja, deswegen, ich glaube, ich wäre bestimmt schon 10 vor 8 da.
2: Also mir kommt es drauf an, welche Party. Wenn so eine persönliche Party auch 20 Uhr, wenn nicht, dann wahrscheinlich ein paar Stunden später.
3: Also ich glaube, ich bin ein bisschen später da, so um 22 Uhr, weil da sind auch mehrere Menschen. Ich bin so ein bisschen introvertiert und dann fällt es mir ein bisschen leichter, so ein paar Freunde da zu finden, anstatt schon die Erste zu sein und andere zu begrüßen.
4: Ich glaube, ich würde so um 21.30 Uhr kommen, weil dann sind schon ein paar Leute da. Das ist nicht mehr so komisch und man kommt nicht viel, viel zu spät. Deswegen würde ich sagen, das ist perfekt.
5: 20 Uhr. Ich bin gerne pünktlich und ich will nichts verpassen.
0: Man kann nichts verpassen und es gibt kein zu spät in meinen Augen. Vor 22 Uhr sieht mich da keiner. Mein Toxic Trait ist eh, dass ich denke, ohne mich startet keine Party. Und stellt euch jetzt mal vor, ihr seid wirklich 20 Uhr da, Gastgeber ist selber noch nicht ready und ihr müsst am Ende beim Aufbau helfen. Auf gar keinen Fall.
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2: Ich freue mich so krass aufs Wochenende. Wieder so ein bisschen bräunen, Eiskaffee in der Sonne gönnen und am Sonntag erstes Spiel der Munich Ravens im Sportpark Unterhaching und abends Public Viewing erstes Deutschlandspiel. Es wird ein grandioses Wochenende mit

0: Sagt vielleicht ins Kino oder entspannten Filmeabend daheim. Es ist nass und windig bei 14 Grad. Bis zum Feierabend braucht es aber noch ein bisschen, genauso wie ihr aktuell auf den Straßen. Es stockt sich verteilt auf dem Mittleren Ring und auch rund auf der A99 gab. Da müsst ihr ein bisschen mehr Zeit einplanen.
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0: Und Kohle abdrücken müsst ihr aktuell in Vaterstetten auf der A99er in der 80er-Zone. Haidhausen, Rosenheimer, Bogenhausen, Effner, Perlach, Rudolf, Zorn und Fürstenried, Neuriederstraße hier in der 50er-Zone. Wenn ihr noch was gesehen habt, wenn noch was fehlt, dann wisst ihr Bescheid. Gerne kurz eine WhatsApp schicken oder durchklingeln. Beides geht unter der 93 3 93
1: 3. Macht euch bereit.
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Wisst ihr, wer 100% im WM-Fieber ist? Energy Star Jess Klin. Sie ist ein riesen Arsenal-Fan und von Arsenal sind 16 Spieler bei der WM dabei. Viele spielen bei England und da muss man einfach nur für sie hoffen, dass sie den englischen Fluch brechen, denn England ist seit 60 Jahren nicht Weltmeister geworden. Jedes Jahr singen sie It's Coming Home, aber es kommt nichts home. Wir singen jetzt Right Here von Jess Klin. 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
2: Radio number one. 14 Uhr, Freitagnachmittag, heute mit mir, Armani, und ich bringe euch ins Wochenende. In 10 Minuten hören wir Olivia Rodrigo und ihren neuen Song. Jetzt erstmal Harry Styles mit American Girls.
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Freitag lieben wir genau deshalb. Viele Energy Stars haben heute wieder released, unter anderem Bebe Rexha, Andrea Bocelli, David Guetta, EJ mit Meg Thee Stallion zusammen. Aber jetzt hören wir Olivia Rodrigo. Bei ihr kam heute ihr neues Album raus, You Seem Pretty Sad for a Girl So In Love. Und jetzt hören wir ihren Track Stupid Song Energies an, immer die besten neuen Hits. New York.

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10: Mit Selina Bank. In unserer Altstadt wird's bald richtig eng für Autos. Es ist nämlich ein großer Umbau geplant. Konkret geht es darum, den öffentlichen Raum neu zu verteilen. Weniger Autos, mehr Grün und mehr Platz für Fußgänger. In der östlichen Altstadt könnten deswegen bis zu 330 Parkplätze wegfallen. Einige davon sollen in Ladezonen, Behindertenparkplätze oder Grünflächen umgewandelt werden. Und Besucher sollen stärker auf Parkhäuser ausweichen. Noch ist nichts endgültig beschlossen. Die Bürger sollen bis Ende des Jahres mitentscheiden können. Der Stadtrat stimmt dann voraussichtlich 2027 über das finale Konzept ab.
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11: Im Studio Mia Hin. Heute steht der womöglich größte Börsengang in der Geschichte an. Elon Musk will für sein Raumfahrtunternehmen SpaceX umgerechnet rund 75 Milliarden Dollar einsammeln und damit alle anderen Aktiendebüts in den Schatten stellen. Musk könnte so der erste Billionär der Welt werden. Frauen in Deutschland sollen künftig besser vor häuslicher Gewalt geschützt werden. Der Bundesrat hat dafür ein neues Gesetz beschlossen. Das ermöglicht unter anderem den Einsatz von elektronischen Fußfesseln bei Tätern oder auch verpflichtende Anti-Gewalt-Trainings. Knapp einen Monat nach dem Start ist die neue E-Auto-Prämie 50.000 Mal beantragt worden. Das hat Bundesumweltminister Schneider mitgeteilt. Für neu gekaufte E-Autos kann es je nach Einkommen und Haushaltsgröße bis zu 6.000 Euro vom Start dazugeben. Die Fußball-WM in Nordamerika nimmt weiter Fahrt auf. Nach dem Start in Mexiko sind jetzt auch die anderen beiden Gastgeber dran. Heute Abend steigt Kanada in Toronto gegen Bosnien-Herzegowina ins Turnier ein. Und kommende Nacht unserer Zeit sind die USA in Los Angeles gegen Paraguay gefordert.
10: Ein bisschen mehr Zeit müsst ihr aktuell auf der A99er einplanen. Da geht's teilweise stockend voran. Und auch auf mittleren Ringen, da haben wir verteilt Stop and Go.
8: Blitzer.
10: Falls ihr heute nicht so fotogen seid, dann solltet ihr langsamer fahren in Pullach in der Solna, Perlach, Rudolf, Zorn, Bogenhausen, Effner, Heidhausen, Rosenheimer Straße und in Vatterstetten auf der A99er in der 80er-Zone. Wo werden noch Fotos geknipst? Einfach kurz eine WhatsApp schicken oder auch hier durchklingeln. 93 3 93 3 ist die Nummer für beides.
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10: Ich habe mir heute beim Aufstehen schon gedacht, ja, ich freue mich, wenn ich heute Abend wieder nach Hause komme. Habe auch schon alles geplant, es wird Ofengemüse gefetzt, Mädelsabend mit Trash-TV.
12: Nice.
10: Bis dahin ist aber noch so ein bisschen Durchhalten angesagt. Es ist grau, verregnet und windig bei 14 Grad. Aber nur noch heute so. Das Wochenende wird dann wieder richtig schön.

Sonnewolken im Wechsel bis zu 24 Grad. Heißt, ihr könnt zum Beispiel den Stadtgeburtstag rund um den Marienplatz und Odeonsplatz feiern mit Live-Musik, Volksfest und ganzem Programm. Oder am Sonntag einen vollen Sporttag geben. Zuerst spielen nämlich die Munich Ravens American Football im Sportpark Unterhaching und abends dann Public Viewing vom Deutschlandspiel. 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
11: Einer arbeitet heute definitiv am härtesten. Ja, sicher nicht ich, sondern die Kaffeemaschine. Wetter macht uns alle so ein bisschen müde. Es ist grau, nass und windig bei 14 Grad. Dafür kann dann das ganze Wochenende der Kaffee gegen Eiskaffee eingetauscht werden. Es wird wärmer und schöner, Sonnewolken im Mix bis zu 24 Grad. Also heute noch durchhalten angesagt, Regenspaziergang machen oder entspannt im Auto sitzen. Da ist es trocken und müsst ihr auch aktuell ein bisschen mehr Zeit einplanen, wenn ihr auf der A99er unterwegs seid. Es stockt sich und auch auf dem Ring, da braucht er teils länger.
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11: Und geblitzt wird aktuell in Fürstenried, in der Neurieder, Heidhausen, Rosenheimer, Bogenhausen, Effner, Perlach, Rudolf, Zorn und Pollach-Sollner-Straße in der 30er-Zone. Wenn ihr noch was gesehen habt, Staus, Blitzer, sonstige Meldungen, dann wisst ihr Bescheid. Gerne kurze WhatsApp schicken oder durchklingeln, beides geht unter der 93 3 93
0: 3. 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

große Träume zu haben, um sie zu verfolgen, das ist richtig und vor allem ist es wichtig. Das ist die Kernmessage von Sängerin und Songwriterin und Energy-Star Norma Jean Martini in ihrem Song Encore. Und da hören wir jetzt direkt rein. Energy-Star mit den besten

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0: Zum Schmuddelwetter bekommt ihr gleich richtig gute Musik, die heitert euch auf. Hier ist gleich Alok und Khalid mit Dive Into Me. Jetzt erstmal Alex Warren.
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Nice Nachmittag, Leute. Dieses Jahr tourt er auf jeden Fall noch rum im Herbst. Ich rede von Khalid. Und am 13. Oktober ist er zum Beispiel in Berlin. Und was ist mit München? Wir warten auch. Hier ist er mit Dive Into Me bei Energy. Immer die besten und Hits zusammen mit Alok.

0: schönen Nachmittag, Leute. Ihr seid bei Energy. Hier ist eure Sunny.
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3: Mit Selina Bank. Seit knapp 2 Monaten ist Dieter Reiter nicht mehr unser Oberbürgermeister. Durch die FC Bayern-Affäre ist seine Amtszeit ja nicht so gut geendet und es wird auch nicht besser. Weil gegen ihn jetzt ein Disziplinarverfahren eingeleitet wurde, die Regierung von Oberbayern prüft, ob Reiter gegen beamtenrechtliche Vorschriften verstoßen hat. Konkret geht es um seine frühere vergütete Tätigkeit beim FC Bayern, die laut Vorwürfen nicht vom Stadtrat genehmigt worden waren. Ob tatsächlich ein Dienstvergehen vorliegt, soll jetzt geklärt werden. Bis zu einer Entscheidung gilt aber die Unschuldsvermutung.
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4: Mit Mia Hehn. Guten Tag. Es soll der größte Börsengang der Geschichte werden. Ab heute wird Elon Musks Raumfahrtunternehmen SpaceX an der Börse gehandelt. Experten mahnen, dass die Bewertung von SpaceX gerade zu hoch ausfallen könnte, auch wegen des Mythos rund um Musk. Ohne Reform fehlen bei den gesetzlichen Krankenkassen nächstes Jahr 19 Milliarden Euro. Das hat Bundesgesundheitsministerin Wagen mitgeteilt. Im Bundestag warb sie für die umstrittene Gesundheitsreform. Sie verlange allen etwas ab, aber niemandem etwas Unzumutbares, so die Ministerin. Die vagen Hoffnungen auf einen baldigen Friedensdeal zwischen den USA und dem Iran haben den Ölpreis sinken lassen. Seit Mittwoch hat der Preis um mehr als 5% nachgegeben. US-Präsident Trump hatte mal wieder ein baldiges Abkommen angekündigt. Der Iran weist das zurück. Woran genau der im März gestrandete Ostseewal letztlich gestorben ist, ist weiter unklar. Laut Mecklenburg-Vorpommerns Umweltminister Backhaus wurden bei der Obduktion keine schweren Verletzungen oder Fremdkörper entdeckt. Tracker-Daten zeigen, dass der Wal nach seiner Freilassung in der Nordsee noch gut 200 Kilometer geschwommen war.
5: Verkehr. So, ihr Lieben, wir schauen auf die A9 München Richtung Nürnberg zwischen Langenbruck und Denkendorf. Immer wieder Stop and Go. Schleppen voran geht's auf der A9 Nürnberg Richtung München zwischen Lenting und Ingolstadt Nord. Zwischen Lengdorf und Schwindeck 9 Kilometer Stau auf der A94 München Richtung Passau. Dann zwischen der Auffahrt Sapporo-Bogen und Lerchenauer Straße. Hier ganz viel Stop and Go. A99 Westumfahrung Richtung Nürnberg zwischen Dreieckmünchen Südwest und Dreieckfeld-Moching 16 Kilometer Stau. Dann Stop and Go auf der A99 Westumfahrung Richtung Lindau zwischen Neuherberg und Dreieck-Allach. Und der Ring ist wie immer zu. Wir kennen's alle.
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5: Lisa, danke schön fürs Melden. Bogenhausen-Bagelfingerstraße, 30er-Zone wird geblitzt. Außerdem auf der Friedens- und Dachauer Straße. Seht ihr was? Ruft doch einfach durch. 089-393-393.
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5: Heute könnt ihr auf jeden Fall eure Wohnung nochmal richtig schön aufpimpen. Auch den Balkon, den dürft ihr natürlich nicht vergessen. Heute so ein richtiges Schmuddelwetter. Ab morgen wird's dann schön. Da könnt ihr euch raussetzen auf den Balkon, auf die Terrasse. Ihr könnt einfach spazieren gehen. Nutzt das Wetter aus, weil es morgen 26 Grad gibt. Am Sonntag 22 Grad mit einem Mix aus Sonne und Wolken. Und so geht's auch die nächsten Tage weiter. Jetzt für euch Olivia Rodrigo, Drop Dead bei Energy.

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10: Servus Leute, ein Blick auf die A8 München Richtung Stuttgart zwischen Odelshausen und Adelshausen. Hier liegen nach einem Unfall ganz viele Fahrzeugteile auf der Fahrbahn rum. 18 Kilometer Stop and Go auf der A9 München Richtung Nürnberg zwischen Langenbruck und Denkendorf. Dann A9 Nürnberg Richtung München zwischen Lenting und Ingolstadt Nord. Hier Stop and Go. Ein großer Unfall auf der A94 Passau Richtung München zwischen Mühldorf Nord und Mühldorf West. Hier Stau ohne Ende. A99 Westumfahrung Richtung Nürnberg zwischen Dreieck München Südwest und Dreieckfeld Moching. 16 Kilometer Stau. Stop and Go auf der A99 Westumfahrung Richtung Lindau zwischen Neuherberg und Dreieck Allach. Dann ganz viel los auf dem Georg-Brauchter-Ring zwischen der Auffahrt Sapporo-Bogen und Lerchenauer Straße. Und der Ring ist wie immer zu.
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10: Carina, danke schön fürs Melden. Bogenhausen, Dackelfingerstraße wird geblitzt. In der Max-Vorstadt, Dachauer Straße, 30er-Zone und in Gräfelfing, Friedenstraße. Danke, Nick. Seht ihr was? Einfach anrufen 089 93 3 93
8: 3. 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
10: Windig, wolkig, nass. So ein richtiges Wetter. Aktuell 14 Grad. Morgen sieht's komplett anders aus. Da steigen die Werte an. Fast doppelt so warm wird es. 26 Grad mit Sonnenschein. Und auch der Sonntag voll sonnig.
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kannte früher jeden Song von ihr auswendig. Ich glaube immer noch. Alicia Keys, hier ist sie mit ihrer Hammerstimme. Hier ist No One bei Energy. Gleiches Wochenende. Ich freue mich.

Wart ihr schon mal so verliebt in jemanden, dass ihr gedacht habt, okay, ich werde verrückt, weil ich die ganze Zeit nur an die Person denke? Um dieses Gefühl geht's in der neuen Nummer von Olivia Rodrigo. Hier ist Stupid Song bei Energy, immer die besten Non-Hits. 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
2: Mit Selina Bank. Jetzt ist es fix. Der Abstieg der Löwen ist offiziell bestätigt. Der DFB hat das Teilnehmerfeld für die dritte Liga der Saison 2026-27 veröffentlicht. Und die 60er sind nicht dabei. Obwohl 1860 den Klassenerhalt sportlich geschafft hat, gab es für den Verein keine Lizenz für die kommende Spielzeit. Grund dafür sind ja die 2,7 Millionen Euro, die für die Lizenz noch gefehlt haben. Alle Hoffnungen auf eine nachträgliche Lösung sind damit vom Tisch. Für die Löwen geht's in der kommenden Saison also in der Regionalliga Bayern weiter.
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3: Mit Mia Hehn. Guten Tag. Es soll der größte Börsengang der Geschichte werden. Ab heute wird Elon Musks Raumfahrtunternehmen SpaceX an der Börse gehandelt. Experten mahnen, dass die Bewertung von SpaceX geradezu hoch ausfallen könnte, auch wegen des Mythos rund um Musk. Die USA wollen den NATO-Partnern in Europa künftig offenbar weniger Kampfflugzeuge und Kriegsschiffe zur Verfügung stellen. Laut New York Times soll ein Drittel weniger Militärgerät bereitstehen. Geplant sind nur noch 100 statt 150 Kampfjets. Auch Tankflugzeuge und ein Raketen-U-Boot sollen abgezogen werden. Frauen in Deutschland sollen künftig besser vor häuslicher Gewalt geschützt werden. Der Bundesrat hat dafür ein neues Gesetz beschlossen. Das ermöglicht unter anderem den Einsatz von elektronischen Fußfesseln bei Tätern oder auch verpflichtende Anti-Gewalt-Trainings. Die Fußball-WM in Nordamerika nimmt weiter Fahrt auf. Nach dem Start in Mexiko sind jetzt auch die anderen beiden Gastgeber dran. Heute Abend steigt Kanada in Toronto gegen Bosnien-Herzegowina ins Turnier ein. Und kommende Nacht unserer Zeit sind die USA in Los Angeles gegen Paraguay gefordert.
4: So, ihr Lieben, wir schauen auf die A8 München Richtung Stuttgart zwischen Sulzemoos und Adelshausen. 5 Kilometer Stau, ein großer Unfall. A9 München Richtung Nürnberg zwischen Langbruck und Denkendorf. 18 Kilometer Stau. Die rechte Spur ist blockiert aufgrund eines Lkw-Unfalls. Auf der A94 Passau Richtung München zwischen Mühldorf Nord und Mühldorf West. A99 Westumfahrung Richtung Nürnberg zwischen Dreieck München Südwest und Dreieckfeld Moching. 12 Kilometer Stau. Dann A99 Westumfahrung Richtung Lindau zwischen Neuherberg und Dreieck-Allach ist ganz viel los. Kanditzstraße bis Brudermühlstraße zwischen Gerhardstraße und B11 Plinganserstraße hier Stau. Wir schauen zum Georg-Brauchle-Ring zwischen der Auffahrt Sapporo-Bogen und Lerchenauer Straße ist sehr viel los und Stop and Go wie immer auf dem Ring.
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4: Lena und Marie, danke schön fürs Melden. Truderinger Straße, 20er Zone. Hier wird geblitzt. Dachauer, Dagelfinger und Arnoldstraße. Danke, Peter. Ruft durch, wenn ihr was seht. 089 393 393.
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4: Was ist denn das für ein Schmuddelwetter? Es gefällt mir gar nicht. So ein blödes Wetter, oder? Aber die Pflanzen freuen sich ja. Ab morgen wird's viel schöner, Leute. Sonnenschein pur, das Ganze bei 26 Grad. Und auch am Sonntag wird's richtig nice. Jetzt für euch Teddy Swims, Mr. Know-It-All bei Energy. 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
3: Wir gucken auf die A9 München Richtung Nürnberg zwischen Langenbruck und Denkendorf. 18 Kilometer Stau. Ein großer Unfall auf der A9 Nürnberg Richtung München zwischen Ingolstadt Nord und Ingolstadt Süd. A99 Westumfahrung Richtung Lindau zwischen Neuherberg und Dreieckalach ist sehr viel los. Dann zwischen Innsbrucker Ringtunnel und Bad Schachener Straße ist in beiden Richtungen wegen Fahrbahnausbesserungen jeweils nur eine Spur frei. Auch hier Stop and Go. Kandidstraße bis Brudermühlstraße zwischen Gerhardstraße und B11 Plinganser Straße ist sehr viel los. Dann Stop and Go auf dem Georg-Brauchle-Ring zwischen der Auffahrt Saporobogen und Lerchenauer Straße. Auf der B471 zwischen Dachau und Unterschleißheimer für Ruderregatta-Strecke ist ein großer Unfall. Danke Dominik fürs Anrufen. Sehr, sehr, sehr viel los auf dem Ring, wie immer.
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3: Theodor, Dankeschön fürs Anrufen. Arnulfstraße wird geblitzt, außerdem auf der Truderinger Straße 20er-Zone und Friedens-, Dachauer- und Dagelfingerstraße. Danke, Nicole. Seht ihr was? Einfach easy durchrufen. Ich bin hier 089 393 393.
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3: Schmieschmar, Schmuddelwetter. Es ist wirklich richtig eklig draußen. Aktuell 14 Grad, super nass. Morgen kompletter Umschwung. 26 Grad mit Sonnenschein. So auch die nächsten Tage. Ich freue mich.
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Ich freue mich schon auf morgen. Da wird es einfach wieder viel schöner. Und bei dem Song habe ich Bock auf Lagerfeuer. Ich weiß auch nicht warum. Und irgendjemand spielt Gitarre. Der Song ist einfach perfekt. Hier ist Aus This, The Art of Letting Go bei Energy. 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Servus.

Vor vielen, vielen Jahren hatte ich mal eine Trennung mit einem Typen, der keinen Bock mehr hatte. Ich war auf jeden Fall total traurig, hatte natürlich Liebeskummer, aber das gehört einfach dazu. Er singt darüber. Hier ist Michael Schulte, hier ist Love Sick bei Energy. 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

0: mit dabei seid. Hier ist Energy. Bei Energy Superstar Taylor Swift geht es immer weiter bergauf.
1: Denn sie wurde gestern in New York in die Songwriters Hall of Fame aufgenommen. Mhm. Jetzt ist sie mittlerweile 36 und wer hätte es gedacht, damit bricht sie mal wieder einen Rekord. Denn sie ist die jüngste Künstlerin, die da jemals aufgenommen wurde.
0: Das ist wild.
1: Kann jetzt im Endeffekt nur noch von Sahida eingeholt werden.
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2: Mit Selina Bank. In unserer Altstadt wird's bald richtig eng für Autos. Es ist nämlich ein großer Umbau geplant. Konkret geht es darum, den öffentlichen Raum neu zu verteilen. Weniger Autos, mehr Grün und mehr Platz für Fußgänger. In der östlichen Altstadt könnten deswegen bis zu 330 Parkplätze wegfallen. Einige davon sollen in Ladezonen, Behindertenparkplätze oder Grünflächen umgewandelt werden. Und Besucher sollen stärker auf Parkhäuser ausweichen. Noch ist nichts endgültig beschlossen. Die Bürger sollen bis Ende des Jahres mitentscheiden können. Der Stadtrat stimmt dann voraussichtlich 2027 über das finale Konzept ab.
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3: Mit Mia Hehn. Guten Tag.
4: Elon Musk ist mit seinem Raumfahrtunternehmen SpaceX an die Börse gegangen. Der Tech-Mogul will rund 75 Milliarden Dollar einsammeln und damit alle anderen Aktiendebüts in den Schatten stellen. Es könnte der größte Börsengang in der Geschichte werden. Musk könnte so der erste Billionär der Welt werden. Ohne Reform fehlen bei den gesetzlichen Krankenkassen nächstes Jahr 19 Milliarden Euro. Das hat Bundesgesundheitsministerin Wagen mitgeteilt. Im Bundestag warb sie für die umstrittene Gesundheitsreform. Sie verlange allen etwas ab, aber niemandem etwas Unzumutbares, so die Ministerin. Knapp einen Monat nach dem Start ist die neue E-Auto-Prämie 50.000 Mal beantragt worden. Das hat Bundesumweltminister Schneider mitgeteilt. Für neu gekaufte E-Autos kann es je nach Einkommen und Haushaltsgröße bis zu 6.000 Euro vom Staat dazugeben. Woran genau der im März gestrandete Ostseewal letztlich gestorben ist, ist weiter unklar. Laut Mecklenburg-Vorpommerns Umweltminister Backhaus wurden bei der Obduktion keine schweren Verletzungen oder Fremdkörper entdeckt. Tracker-Daten zeigen, dass der Wal nach seiner Freilassung in der Nordsee noch gut 200 Kilometer geschwommen war.
5: So, ihr Lieben, wir schauen auf die A99 Westumfahrung Richtung Nürnberg zwischen Dreieck München Südwest und Dreieckfeld-Moching. Hier großer Stau. Stop and go auf der A99 Westumfahrung Richtung Lindau zwischen Neuherberg und Dreieck-Allach. Dann auf der B471 Fürstenfeldbruck Richtung Garching zwischen Dachau-West und Lustheim. Stau. Und Stop and go wie immer auf dem Ring.
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5: Pablo, dankeschön fürs Anrufen in Trudering. Und zwar Truderinger Straße wird geblitzt, Arnoldstraße Obacht geben und Dagelfinger und Dachauer Straße. Danke, Niki. Seht ihr was? Ruft durch 089 393 393.
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5: So richtig schmuddelig ist es heute. Also ab auf die Couch, gar nichts tun. Ab morgen sieht's anders aus. 26 Grad mit Sonnenschein und auch der Sonntag wird hammermäßig. Jetzt für euch Somber, Homebreaker bei Energy, immer die besten an Hits.

0: Mary Best und jetzt gibt's bei uns bei Energy.
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16: Auf dem Ring ist ordentlich was los. Es staut sich.
17: Blitzer.
16: Noel, danke schön fürs Melden.

0: Rudolf-Zorn-Straße, 30er-Zone wird geblitzt. Außerdem auf der Friedens-Dachauer- und Dagelfinger-Straße. Seht ihr was? Ruft einfach durch 089 93 3 93
1: 3. 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
0: Heute kein schönes Wetter, morgen Hammerwetter. Ich freue mich jetzt schon drauf. Ich will unbedingt zum Baden gehen. 26 Grad mit Sonnenschein und auch am Sonntag wird es schön.
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0: Mittendrin in den 10 Hits am Stück, hallo.
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0: Verrückt verliebt war schon jeder von uns und sie singt darüber. Olivia Rodrigo, Stupid Song, hört ihr gleich. Jetzt erstmal Dermot Kennedy.

Olivia Rodrigos neues Album ist seit heute raus. You seem pretty sad for a girl so in love, heißt es auf jeden Fall. Und diese Nummer darauf darf nicht fehlen. Hier ist Stupid Song bei Energy, immer die besten und Hits. 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

0: Einen chilligen Feierabend wünsche ich euch. Ihr seid bei Energy. So schön, dass ihr mit dabei seid. Hier ist eure Sunny.
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3: Vielen, vielen Dank. Sehr schön. Das ist super. Danke.
2: Gerne. Und Public Viewing vom ersten Deutschlandspiel ist am Sonntag natürlich auch am Start. 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
5: Mit Selina Bank. Seit knapp 2 Monaten ist Dieter Reiter nicht mehr unser Oberbürgermeister. Durch die FC Bayern-Affäre ist seine Amtszeit ja nicht so gut geendet und es wird auch nicht besser. Weil gegen ihn jetzt ein Disziplinarverfahren eingeleitet wurde, die Regierung von Oberbayern prüft, ob Reiter gegen beamtenrechtliche Vorschriften verstoßen hat. Konkret geht es um seine frühere vergütete Tätigkeit beim FC Bayern, die laut Vorwürfen nicht vom Stadtrat genehmigt worden waren. Ob tatsächlich ein Dienstvergehen vorliegt, soll jetzt geklärt werden. Bis zu einer Entscheidung gilt aber die Unschuldsvermutung.
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6: Ich bin Mia Hin. Guten Abend. Es könnte der größte Börsengang der Geschichte werden. Seit heute wird Elon Musks Raumfahrtunternehmen SpaceX an der Börse gehandelt. Experten mahnen, dass die Bewertung von SpaceX gerade zu hoch ausfallen könnte, auch wegen des Mythos rund um Musk. Die Rentner in Deutschland bekommen ab nächsten Monat mehr Geld. Der Bundesrat hat jetzt grünes Licht dafür gegeben. Damit steigen ab Juli die Bezüge um 4,2%. Bei einer Standardrente mit Durchschnittsverdienst und 45 Beitragsjahren

0: dann bedeutet das einen Anstieg um fast 80 Euro pro Monat. In der EU gelten ab heute verschärfte Asylregeln. Unter anderem sollen Asylverfahren schon an den Außengrenzen durchgeführt werden, an denen Schutzsuchende zuerst ankommen. Menschen mit geringen Aussichten auf Asyl sollen dort festgehalten und bei einem negativen Bescheid letztendlich wieder abgeschoben werden. Nach dem Auftakt in Mexiko steigen auch die anderen beiden Gastgeber in die Fußball-WM ein. Kanada spielt am Abend gegen Bosnien-Herzegowina, die USA kommende Nacht gegen Paraguay. Vorher gibt's in Toronto und Los Angeles noch Eröffnungsfeiern, unter anderem mit Katy Perry und Michael Bublé.
1: Verkehr. Wie immer super viel Stau auf der Donnersberger Brücke und der Ring ist zu. Stop and go.
2: Blitzer.
1: Leonard, danke schön fürs Melden. Bogenhausen-Dagelfingerstraße, 30er-Zone wird geblitzt. Lassallee-Straße, Friedens- und Dachauer Straße. Seht ihr was? Ruft durch 089 93 3 93
2: 3. Wetter.
1: Heute nochmal ein trübes Wetter. Ab morgen könnt ihr die Badeklamotten wieder rausholen. 26 Grad mit Sonnenschein. Also ab an die Badeseen. Und am Sonntag wird's auch schön. Schön sonnig. Jetzt für euren Feierabend, Olivia Rodrigo. Hier ist Drop Dead bei Energy. Immer die besten und Hits. Und wie ihr 2000 Euro zum Shoppen gewinnen könnt, dazu gleich mehr.

0: Schatz, dass ihr mit dabei seid. Ihr seid bei Energy mit den besten an Hits.
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0: Gutes Durchhalten auf dem Ring. Hier wie immer Stop and Go.
1: Blitzer.
0: Anna und Niki, danke schön fürs Melden. Dachauer Straße, 30er-Zone wird geblitzt. Außerdem auf der Friedens- und Dagelfingerstraße. Kommt irgendwas dazu? Schick eine WhatsApp rein ins Studio 089 93 93 3 oder ruf durch.
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0: Ja, heute nochmal so ein richtig trüber Tag. Ab morgen sieht's ganz anders aus. Großer Wetterumschwung, 26 Grad nur mit Sonnenschein. Und auch der Sonntag wird richtig schön, perfektes Wanderwetter.
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der Olympia-Reitanlage, der Isle of Summer Festival von 11 bis 22 Uhr. Und was sonst noch so abgeht bei uns in der City, zum Beispiel die Neueröffnung Rosengarten, der

0: mittendrin in den 10 Hits am Stück.
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0: Die beiden Brüder von Fastboy heute gleich mit Beautiful Life, aber jetzt erstmal Olivia Dean. So easy to fall in love.

Die beiden Boys von Fastboy, die lieben Festivals. 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

0: Leute, nice, dass ihr mit am Start seid. Ihr seid bei Energy immer die besten neuen Hits. Hallo.
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0: Jetzt eine kurze Pause, dann ein News-Update und im Anschluss super viel Musik.
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1: Mit Selina Bank. Jetzt ist es fix. Der Abstieg der Löwen ist offiziell bestätigt. Der DFB hat das Teilnehmerfeld für die dritte Liga der Saison 2026-27 veröffentlicht. Und die 60er sind nicht dabei. Obwohl 1860 den Klassenerhalt sportlich geschafft hat, gab es für den Verein keine Lizenz für die kommende Spielzeit. Grund dafür sind ja die 2,7 Millionen Euro, die für die Lizenz noch gefehlt haben. Alle Hoffnungen auf eine nachträgliche Lösung sind damit vom Tisch. Für die Löwen geht's in der kommenden Saison also in der Regionalliga Bayern weiter.
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13: Ich bin Mia Hin. Guten Abend. Elon Musk ist der erste Billionär der Welt. Das berichten US-Medien. Möglich macht das der größte Börsengang der Geschichte seiner Weltraumfirma SpaceX. Aktuell steht der Kurs bei $150 pro Aktie. Das sind 11% mehr als der eigentliche Ausgabepreis. Damit könnte der Tech-Mogul rund 75 Milliarden Dollar einsammeln. Frauen in Deutschland sollen künftig besser vor häuslicher Gewalt geschützt werden. Der Bundesrat hat dafür ein neues Gesetz beschlossen. Das ermöglicht unter anderem den Einsatz von elektronischen Fußfesseln bei Tätern oder auch verpflichtende Anti-Gewalt-Trainings. Fluggäste bekommen weiter ab 3 Stunden Verspätung Entschädigung. Mehrere EU-Staaten haben ihre Pläne in den Verhandlungen mit dem Parlament aufgegeben. Sie wollten erst ab 4 Stunden zahlen. Auch niedrigere Entschädigungen sind erstmal vom Tisch. Zuvor hatte es jahrelange Verhandlungen darum gegeben. Die Fußball-WM in Nordamerika nimmt weiter Fahrt auf. Nach dem Start in Mexiko sind jetzt auch die anderen beiden Gastgeber dran.

0: Heute Abend steigt Kanada in Toronto gegen Bosnien-Herzegowina ins Turnier ein. Und kommende Nacht unserer Zeit sind die USA in Los Angeles gegen Paraguay gefordert.
1: Verkehr. Sehr viel Stau auf dem Ring.
2: Blitzer.
1: Rudi, danke schön fürs Anrufen. Bogenhausen-Dagelfingerstraße, 30er Zone wird geblitzt. Neurieder, Friedens- und Dachauer Straße aufpassen. Seht ihr was? Einfach anrufen 089 93 393.
2: Wetter.
1: Heute nochmal Couchy-Wetter, gar nichts Mach-Wetter. Ab morgen könnt ihr wieder rausgehen an die Isar mit einem Drink in der Hand. 26 Grad mit Sonnenschein und auch der Sonntag wird bombastisch. Jetzt für euch Teddy Swims, Mr. Know-It-All bei Energy um die besten an Hits. Und was am Wochenende so abgeht, dazu gleich mehr. Es wird auf jeden Fall ein Geburtstag ganz groß gefeiert.

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0: Unsere City feiert seinen 868. Stadtgeburtstag und deswegen geht's sowas von ab, morgen und übermorgen in der Altstadt, also Marienplatz, Rindermarkt.

0: Deonsplatz, Alter Hof, Sendlinger Straße. Überall ist was geboten, von Live-Musik über Tanz, kostenlose Stadtführungen. Das finde ich total cool. Ein großes Kinderprogramm und so weiter und so fort. Es wird Musik gemacht, es gibt was zu essen, was zu trinken, mit allem Pipapo. Und wenn ihr zwischendurch Lust habt, könnt ihr in den Scholli Seco Day Club. Total cool, Leute. Da wird auf jeden Fall am frühen Nachmittag auch richtig schön die Sau rausgelassen. Es gibt EDM-Mucke, von House über Indie-Dance bis hin zu Down-Tempo, alles ist mit dabei. Für mehr Infos klickt euch jetzt rein auf energy.de. Dieses Wochenende ist auf jeden Fall richtig fett was geboten.
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0: Auf dem Ring ist ordentlich was los. Es staut sich.
2: Blitzer.
0: Noel, danke schön fürs Melden. Rudolf-Zornstraße, 30er-Zone wird geblitzt. Außerdem auf der Friedens-Dachauer- und Dagelfingerstraße. Seht ihr was? Ruft einfach durch 089 93 3 93
2: 3. Wetter.
0: Heute kein schönes Wetter, morgen Hammerwetter. Ich freue mich jetzt schon drauf. Ich will unbedingt zum Baden gehen. 26 Grad mit Sonnenschein und auch am Sonntag wird es schön.
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0: Julia.
1: Und es ist mit Abstand der Bestseller-Feierabend. 20 Uhr rein jetzt in dieses Wochenende. Ich freue mich sehr, dass ihr mit dabei seid. Gleich mit Michael Patrick Kelly für euch. Den Anfang macht jetzt aber Harry Styles, American Girls und immer die besten neuen Hits.

0: Freitagabend und jetzt steigt der Puls schon so ein bisschen.
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0: Sie hat es hier, wie jeden Freitag. Ich grüße dich, mein Lieber.
2: Hi, freut mich schon wieder hier zu sein. Grüß dich.
0: Sir, in 2 Tagen geht's los. Die Deutschen spielen gegen Curaçao. Ist so der leichte Auftakt eigentlich, oder?
2: Müsste sein, aber ich bin auch eigentlich guter Dinge. Also ich verstehe die Leute nicht, die sagen, ah, ja, aufpassen muss man. Nee, das wird hoffentlich ein hoher Sieg.
0: Und dann ist ja die Krux, wir haben schon so ein bisschen drüber gesprochen, dass man ja, wenn man Erster oder Zweiter wird und Frankreich in der anderen Gruppe auch Erster oder Zweiter, könnte man schon im Achtelfinale aufeinandertreffen. Würdest du sagen, boah, ich glaube, dann könnte Schluss sein, oder gehen dir die Jungs eigentlich aktuell 2 Tage vor WM-Start so ein bisschen Hoffnung?
2: Nee, ich bin guter Dinge eigentlich und glaube auch, dass Deutschland Erster wird. Und das ist halt auch wieder, wie du gesagt hast, das Problem, dass wenn Frankreich auch Erster wird, man im Achtelfinale schon einen super, super schweren Gegner hat.
0: Seit Donnerstag läuft ja schon, also seit gestern läuft ja schon die Weltmeisterschaft, und seitdem haben wir uns auch so ein bisschen an diesen

0: Shakira Bonner Boy. Shakira, also die personifizierte WM-Hymne, zum dritten Mal hat schon einen WM-Song gesungen. Was hältst du davon? Gabst du, der geht noch rein ins Ohr?
1: Bei mir ist das schon drin im Ohr.
0: Ah, ja.
1: Tatsächlich. Also ich finde den cool. Das Musikvideo, ja, so, ja, lala, aber die Melodie ist auf jeden Fall tipptopp.
0: Siad, ich freue mich ganz arg. Ich freue mich vor allen Dingen, dass wir uns übermorgen schon wieder sehen, denn du hast eine fantastische Veranstaltung in Berlin am Potsdamer Platz. Da hast du eine riesige Fläche gemietet, wo ganz viele Deutschland-Trikots, Vintage-Trikots verkauft werden, aber auch andere Trikots. Und es gibt auch eine kleine Bühnenshow. Kannst du noch mal da kurz was zu sagen?
1: Genau, also es wird Trikots werden verkauft. Es gibt eine kleine Panini-Sticker-Tauschbörse und ein Bühnenprogramm, wo auch du und Lukas Vogelsang am Start sein werdet.
0: Von Fußball MML, ja.
1: Genau, von Fußball MML. Und ja, ein bisschen über das Deutschland-Spiel, was dann angepfiffen wird.
0: Wir machen quasi so die Vorberichterstattung. Dann geht's ja los ab 19 Uhr deutscher Zeit. Deutschland gegen Curaçao. Und wann kann man bei dir bei der Veranstaltung dabei sein?
1: Ab 12 Uhr geht's los. Da geht der Eintritt los. Und um 17 Uhr beginnt das Bühnenprogramm für das Public Viewing.
0: Dann, Siad, wünsche ich dir jetzt erstmal das Gute für das Event und freue mich, wenn wir uns bald wiedersehen. Und natürlich wünsche ich uns allen einen Deutschland-Sieg.
1: Bis dann.
0: Ciao.

Der Freitag ist im Wochentagsranking schon ganz oben mit anzusiedeln. Ne? Klar, es ist der Eingang ins Wochenende, aber es ist auch immer Festtag für alle Musikliebhabenden, denn es kommt neue Musik an diesem Tag raus. Heute jetzt in diesem Fall unter anderem auch von der großartigen Olivia Rodrigo. Stupid Song und alle Hintergrundinfos zu diesem Song, wie es dazu gekommen ist, warum Olivia Rodrigo auch eine Ausnahmekünstlerin ist. Jetzt im Energy New Hits Friday Podcast von meiner Kollegin Carina, ganz frisch veröffentlicht. Und bis ihr den findet, diesen Podcast, hören wir jetzt den Song. Olivia Rodrigo, immer die besten neuen Hits. New York City.

0: immer die besten neuen Hits hört ihr hier bei Energy gleich. Tam Impala für euch, außerdem Michael Schulte und Somber macht den Anfang.
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0: Vielleicht bin ich late to the party, klar, aber Dominik Falk ist für mich einer der größten Entdeckungen der letzten ein, zwei Jahre. Warum? Das alles gleich vor jetzt noch Bibi Rexha und Tiffany Harris macht den Anfang.
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Dominik Falk hören wir jetzt hier bei NRG. US-amerikanischer Musiker in Florida, aufgewachsen mittlerweile 29, wird 30 und ist gerade dabei, aus all dem Schmerz, den er in seinem jungen Leben durchgemacht hat, so große, große Kunst erschaffen zu lassen. Also Mutter war den größten Teil seines Lebens im Gefängnis. Er war schon früh in der Pflicht, auf seine jüngeren Geschwister aufzupassen. Vater hat er nie richtig kennengelernt. Und aus all dem ist natürlich so viel Schmerz entstanden, aber das ist schon oft so eine Geschichte auch gewesen, dass eben aus solchen Momenten des Schmerzes die größte Kunst entwächst. So ist es auch bei ihm. Dominik Falk, White Keys, immer die besten neuen Hits.

um 21 Uhr an diesem Freitag und somit Anpfiff jetzt für Kanada, eines der gastgebenden Länder bei dieser Weltmeisterschaft gegen Bosnien-Herzegowina. Das zieht sich jetzt noch, ne? 6 Wochen, diese Weltmeisterschaft. Und für alle, die gar keinen Bock auf Fußball und WM haben, die brauchen ein Alternativprogramm. Und da bietet sich es gut an, dass Steven Spielberg einen neuen Film ins Kino reingebracht hat. Ob sich der Weg dorthin lohnt, das klärt gleich mein lieber Kollege Paul. Vorher jetzt aber noch Kaigo mit immer den besten neuen Hits.

0: Seit gestern läuft der Ball bei der Fußball-Weltmeisterschaft in USA, Mexiko und Kanada. Wer aber so gar keinen Bock darauf hat, auf Fußball, der braucht für die nächsten 6 Wochen ein Alternativprogramm.
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0: Ja, heute geht es um den neuen Film von Steven Spielberg, so heißt der Mann. Paul, was hast du für uns dabei?
2: Es geht um Disclosure Day und die große Frage, ob wir im Universum wirklich alleine sind. Im Mittelpunkt steht die Veröffentlichung streng geheimer Informationen, die alles, was wir über unsere Existenz zu wissen glauben, auf den Kopf stellen könnten. Dabei setzt Spielberg weniger auf spektakuläre Alien-Action, sondern vielmehr auf das, was er am besten kann. Spannung, Emotionen und dieses Gefühl des Staunens, für das schon Filme wie E.T. bekannt waren. Unterstützt wird das Ganze von einem hochkarätigen Cast mit Emily Blunt, Josh O'Connor, Colin Firth und Colman Domingo, was zusätzlich dafür sorgt, dass viele den Film schon jetzt als einen der Oscar-Kandidaten für nächstes Jahr auf dem Zettel haben. Disclosure Day könnte genau das werden, was sich viele von einem Steven Spielberg-Film wünschen. Großes Sci-Fi-Kino mit Herz, Mysterium und ganz viel Gänsehaut. Das sollte man auf der großen Leinwand auf gar keinen Fall verpassen.
0: Sagt unser Kinoexperte Paul, und wenn sich jemand mit Oscar auskennt, dann ja auch er. Danke dir, mein Lieber. Hui.

Energy ist an bei euch. Freitagabend, ich bin Julian, freue mich sehr, dass ihr mit dabei seid. Hoffe auch, die Woche war eine erfolgreiche und ihr habt jetzt die Zeit, perfekt ins Wochenende reinzustarten. Normaschine Martini würde ich dabei jetzt begleiten mit Encore und immer die besten neuen Hits.

0: besten neuen Hits hat er hier bei Energy. Gleich Topic für euch. Außerdem Felix Jähn und Olivia Rodrigo macht den Anfang.
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1: Jetzt kommt eine Aussage, die für alle wichtig ist, die WM schauen müssen, aber darauf überhaupt keine Lust haben.
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1: Ne, kennt man ja, dann ist man vom Fernseher versammelt, man denkt, oh, eigentlich habe ich viel Besseres zu tun. Aber
3: ja,
1: wenn man da, wenn man so mit so ein paar Fakten glänzt, ne, die alle überrascht, dann wird man in Ruhe gelassen. Waren wir jetzt mit einer lieben Kollegin Schale.
3: Hallo.
1: Schale, die Aussage, die ich heute für dich dabei habe, ist folgende. Der älteste Spieler bei dieser Fußball-WM ist wirklich unser Torwart Manuel Neuer. Fakt oder Fake?
3: Ich weiß nicht, wie alt Cristiano Ronaldo ist. Mhm. Ich glaube, ich meine, dass er älter ist als Manuel Neuer. Deswegen ich weiß es nicht. Ich bete, Alhamdulillah, ich sage Fake.
1: Der älteste Spieler bei der WM ist unser Manu, ist tatsächlich ein
4: Fake.
1: Manu ist 40, aber du hast vollkommen recht, liebe Schale. Cristiano Ronaldo, CR7, der ist schon 41.
3: Ja! Leute, jetzt sagt doch mal einmal, dass ich die Patricks aus Portugal nicht kenne.
1: Und da will ich einmal sagen, wenn es möglich ist, dass Charlie bei Fuck It or Fake eine Runde gewinnt, ist es auch wirklich im Rahmen des absolut Wahrscheinlichen, dass Deutschland die Weltmeisterschaft gewinnen könnte. Danke dir, lieber Charlie.
3: Wow, gewinnen könnte. Konjunktiv, lässt grüßen.

0: Immer die besten neuen Hits hier bei Energy. Gleich aus, dies für euch. Außerdem Harrison und Yücel macht den Anfang.
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ist spät geworden hier bei Energy an diesem Freitag, so spät, dass ich raus bin für heute. Ich wünsche euch jetzt ein fantastisches Wochenende. Wir hören uns, wenn ihr wollt, Montag wieder. Bis dahin, lasst die Energy durchlaufen. Ihr macht damit nichts falsch. Und Austies wird euch jetzt aus dieser Show begleiten und dann reinführen. Ab 22 Uhr geht's ja weiter mit dem Energy Extra Dance Mix. Ciao, ich bin raus. Kommt gut aufs Wochenende. Bis Montag.

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2: Dominik Häuselmeier hier und ich spiele euch jetzt bis 23 Uhr die weltweit besten Dance-Hits und brandneuen Sound habe ich jetzt auch für euch von zwei absoluten DJ-Stars, die momentan auf der weltweit größten Partyinsel sind.
3: Robin, wo sind wir? Was machen wir?
4: Wir sind auf Ibiza. Heute reißt man den Schuppen auseinander.
2: Robin Schulz zusammen mit Martin Horger haben heute eine neue Single rausgebracht und die bekommt er jetzt. Hier ist mein Future-Hit. Hier sind die beiden mit Arizona in Energy Extravadance.
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habt ihr eben gehört. Dive Into Me zusammen mit Khalid. Hier ist Energy Extravagance. Dominik Häuselmeier hier. Jetzt gibt's brandneue Musik von Gampa und Adoni. Zusammen mit dem polnischen TV-Star und Musiker Trips. Er sitzt in der Jury von The Voice Kids in Polen. Dann ist auch noch Dala Chait mit dabei. Die kommt aus UK. Also eine deutsch-polnisch-englische Single. Also hier sind Gampa und Adoni, Trips und Dala Chait. Hier ist What You Want in Energy Extravagance.

Dominik Häuselmeier hier. Ich habe für euch jetzt neue Musik. Letzte Woche rausgekommen. Neue Single von Bebe Rexha und David Guetta. Sad Girls. Und nachher übrigens noch hier in der Show neue Musik von Jaden Boysen, einem der Ibiza Resident DJs. Ich spiele euch was Neues von Blondish und was Neues von Systeck. Jetzt für euch Bebe Rexha und David Guetta.

0: neue Single von Sistek, Burn For You. Hier ist Energy Extravaganz, ich bin Dominik Häuselmeier bis 23 Uhr. Gleich noch mit am Start Gordo, die neue Single von Vision V. Und alle Infos zu Energy Extravaganz und zum kompletten Lineup gibt's online auf energy.de. Klickt euch gerne rein.
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